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1: Wir wünschen einen schönen guten Morgen, guten Start in diesen Montag. Ja, und das wird heute erstmal in der ersten Tageshälfte ein bisschen eine feuchte Angelegenheit. Wir starten rein mit Temperaturen so um 12 bis 15 Grad. Es ist ziemlich nasskalt heute Morgen. Wird am Vormittag auch viele Wolken geben. Die Regenschauer sind erstmal durchgezogen in Richtung Nachmittag. Können wir uns dann auf sonnige Momente freuen. Jo, und die Temperaturen, die gehen auch hoch, 19, vielleicht auch 20 Grad. Kriegen wir heute. Morgen dann am Dienstag wird ein richtig schöner Spätsommertag. Da haben wir so einen Mix aus Wolken und Sonnenschein. Niederschläge gibt es nicht. Der Wind ist ein bisschen kräftiger unterwegs morgen. Aber die Temperaturen gehen nach oben. Morgen kriegen wir nochmal 23, 24 Grad. Bevor uns dann der Mittwoch ein bisschen ungemütlich daherkommt. 18, 19, vielleicht 20 Grad werden es. Mehr ist da nicht drin. Jo, und es gibt von allem was. Es gibt ein paar Wolken, aber auch Sonne. Aber am Mittwoch auch über den Tag verteilt immer wieder Regenschauer. Jetzt haben wir es um 5.
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2: Ich bin Ron Tamme. Es ist der erste Bürgerentscheid in Reichenbach seit mehr als 30 Jahren gewesen. Dabei hat eine Mehrheit von fast 59% der Wähler gegen die geplante Neuordnung der Grundschulbezirke und für eine Aufhebung des entsprechenden Stadtratsbeschlusses gestimmt. Allerdings die notwendigen Ja-Stimmen wurden mit rund 2000 nicht erreicht, weil damit das sächsische Quorum von mindestens 4006 Stimmen verfehlt wurde. Initiiert wurde die Abstimmung vom Mühlauer Ortschaftsrat. Er sah durch einen drohenden Einschulungsstopp die Zukunft der Grundschule gefährdet. Autofahrer in Auerbach müssen sich ab heute auf neue Behinderungen einstellen. Grund sind Bauarbeiten, betroffen ist ein Teil der räumten Grüner Straße. In Teilen von Schönheide wird am Nachmittag zeitweise der Strom abgestellt. Grund sind Arbeiten an den Netzanlagen, teilte der Betreiber mit. Betroffen davon sind etliche Haushalte entlang der Neuheider Straße, aber auch Garagen und eine Gartenanlage. Nach 2 Stunden soll der Strom wieder fließen, heißt es. In der Fußball-Oberliga sind beide vogtländische Vereine ohne Sieg geblieben. Der VfB Auerbach trennte sich von Dynamo Dresden mit 2:1. Mit 1:1 das gleiche Ergebnis erzielte der VfC Plauen in Glauchau. Das waren die Vogtland-Radio-Nachrichten.
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1: Schönen guten Morgen hinaus auf die Straßen. Wir haben es gleich 3 Minuten nach um 5. Hallo, liebe Autofahrer, sieht gut aus. Verkehr rollt nicht los. Wenn Sie was entdeckt haben sollten, dann bitte einfach mal durchbimmeln. 0800 30 30 113. Sie können natürlich gerne auch eine WhatsApp schicken. Die Nummer steht auf vogtlandradio.de. Vielen Dank, wir wünschen eine gute Fahrt.
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1: Hey, und wir wünschen einen fröhlichen Start in die neue Woche. Schönen guten Morgen, Vogtland.

0: 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Widder.
1: In der Partnerschaft glätten sich etwaige stürmische Wogen der jüngsten Vergangenheit. Harmonie und Glück lassen ihre Beziehung blühen und gedeihen.
0: Stier.
1: Den Löwenanteil ihrer anstehenden Aufgaben haben sie bereits erfolgreich erledigt. Jetzt können sie getrost einen Gang zurückschalten und den Rest an Arbeit langsamer angehen.
0: Zwillinge.
1: Wenn die Kollegen oder Freunde jammern, sind sie der gute Geist, der alle wieder aufmuntert. Niemand kann ihnen die gute Laune heute vermiesen.
0: Krebs.
1: Es muss nicht immer alles eitel Wonne sein in der Beziehung. Diskussionen beleben das Zusammensein durchaus.
0: Löwe.
1: Ihr Befinden ist heute weder besonders herausragend noch irgendwie schlecht. Das eine oder andere Wehwehchen könnte sich aber bemerkbar machen.
0: Jungfrau.
1: Eine unverhoffte Bestätigung wirkt beruhigend auf ihre Nerven. Jetzt können sich die Dinge für sie wieder normalisieren und sie finden mehr Ruhe.
0: Waage.
1: Sie verlassen sich im Moment sehr auf ihre Verführungskünste und ihre starke Ausstrahlung. Das bleibt nicht ohne Wirkung auf ihr Umfeld.
0: Skorpion.
1: Wenn Sie geschickt verhandeln, werden Ihre Argumente Beachtung finden. Es ist eine gute Zeit, ungelöste Probleme zu bedenken und zu bewältigen.
0: Schütze.
1: Sie sind endlich wieder ruhiger, atmen tief durch und genießen den herrlichen, sorgenfreien Augenblick. Und das haben Sie sich auch mehr als verdient.
0: Steinbock.
1: Emotionen und Hingabe sind das, was sich Ihr Partner von Ihnen wünscht. Wenn Sie weiter so unnahbar bleiben, wird es deutliche Konsequenzen für Ihre Beziehung haben.
0: Wassermann.
1: Nehmen Sie sich Zeit und leben Sie auch Ihre schönen Gefühle. Nur Verpflichtungen nachzueilen wird Sie auf Dauer nicht froh machen.
0: Fische.
1: Aus dem, was Sie bis hierher geschafft haben, dürfte sich einiges machen lassen. Sie können auf einen reichhaltigen Erfahrungsschatz zurückgreifen.
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1: Ja, ziemlich kühl und auch ein bisschen nasskalt. Starten wir rein in die neue Woche. Und da kann sich hier und da auch ein bisschen Nebel bilden. Also wenn Sie mit dem Auto unterwegs sind, fahren Sie schön vorsichtig.
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2: Ich bin Ron Tamme. Zum Bürgerentscheid in Reichenbach ist eine Mehrheit von fast 59% der Wähler gegen die geplante Neuordnung der Grundschulbezirke. Sie haben also für eine Aufhebung des entsprechenden Stadtratsbeschlusses gestimmt. Allerdings, die notwendigen Ja-Stimmen wurden mit rund 2000 jedoch nicht erreicht. Autofahrer in Auerbach müssen sich ab heute auf neue Behinderungen einstellen. Grund sind Bauarbeiten. Betroffen ist ein Teil der Rondengrüner Straße. Hier werden Gasleitungen neu verlegt. In Teilen von Schönheide wird am Nachmittag zeitweise der Strom abgestellt. Grund sind Arbeiten an den Netzanlagen, teilte der Betreiber mit. Betroffen davon sind etliche Haushalte entlang der Neuheider Straße. Soweit Vogtlandradio kompakt.
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1: Eine Minute nach 6 haben wir es. Hallo, liebe Autofahrer, schönen guten Morgen. Wie gesagt, bitte etwas vorsichtig unterwegs sein. Hier und da kann ein bisschen Nebel durch die Gegend wabeln. Ansonsten, heute Verkehrsstörungsmeldung haben wir aktuell nicht vorliegen. Und auch von Blitzen wissen wir heute Morgen noch nichts. Wenn Sie was entdeckt haben sollten, dann bimmeln Sie mal durch. Wir sagen es gerne weiter. 0800 30 30 113. Gerne können Sie eine WhatsApp schicken. Die Nummer steht auf vogtlandradio.de. Vielen Dank. Wir wünschen eine gute Fahrt.
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1: Wir wünschen guten Start in die neue Woche. Montag ist heute der 14. September. Schönen guten Morgen, Vogtland.

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1: Ja, zugegeben, der Start in die neue Woche ist heute eher so ein bisschen eine unangenehme Angelegenheit, denn es ist ziemlich kühl mit 10 bis 12 Grad, teilweise auch ein bisschen drüber. Und es ist heute Morgen schon ein bisschen nasskalt, kann man schon sagen. Ne? Danach hat es Niederschläge gegeben und die Feuchtigkeit, die hält sich auch im Moment noch ein bisschen. Es wird trotz alledem heute ein richtig schöner Tag werden, denn am Vormittag haben wir zwar noch Wolkenrichtung, Nachmittag dann aber auch längere sonnige Abschnitte und die Temperaturen erreichen Spitzenwerte um 19, vielleicht sogar 20 Grad und der Rest des Tages heute bleibt trocken. Niederschläge sind nicht mehr mit auf dem Plan. Morgen am Dienstag 23 Grad kriegen wir als Höchsttemperaturen. Wolken und Sonne im Mix, trockenes Wetter, das wird ein richtig schöner Spätsommertag. Und am Mittwoch zeigt sich dann ziemlich durchwachsen, er bringt es auf 20 Grad. Er hat Wolken, er hat Sonne im Gepäck und es gibt über den Tag verteilt immer wieder teilweise auch kräftige Regenschauer. Jetzt ist es um 6.
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2: Ich bin Ron Tamme. Es ist der erste Bürgerentscheid in Reichenbach seit mehr als 30 Jahren gewesen. Und dabei hat eine Mehrheit von fast 59% der Wähler gegen die geplante Neuordnung der Grundschulbezirke gestimmt. Allerdings, die notwendigen Ja-Stimmen wurden mit rund 2000 nicht erreicht. Grund, denn dafür hätte mindestens ein Viertel der Wahlberechtigten mit Ja abstimmen müssen. Das wären 4006 gewesen. Der Stadtratsbeschluss sieht einen Einschulungsstopp in Mühlau vor, wenn in den anderen Grundschulen der Stadt zu wenig Anmeldungen vorliegen. Autofahrer in Auerbach müssen sich ab heute auf neue Behinderungen einstellen. Grund sind Bauarbeiten. Betroffen ist ein Teil der Rondengrüner Straße.
3: Dort ist die Straße wegen mehrwöchiger Bauarbeiten gesperrt. In dem Bereich werden Gasleitungen neu verlegt. Die Bushaltestelle Feldstraße kann deshalb nicht bedient werden. Reisende werden gebeten, die Haltestellen Rondengrüner Straße bzw. am unteren Bahnhof zu nutzen. Autofahrer werden indes umgeleitet. Am 9. Oktober sollen die Arbeiten beendet sein. Tobias Kirsch, Vogtlandradio.
2: In Teilen von Schönheide wird am Nachmittag zeitweise der Strom abgestellt. Grund sind Arbeiten an den Netzanlagen, teilte der Betreiber mit. Betroffen davon sind etliche Haushalte entlang der Neuheider Straße, aber auch Garagen und eine Gartenanlage. Nach 2 Stunden soll der Strom wieder fließen. In der Fußball-Oberliga sind beide vogtländische Vereine ohne Sieg geblieben. Der VfB Auerbach trennte sich von Dynamo Dresden 2 mit 1:1. Das gleiche Ergebnis erzielte der VfC Plauen in Glauchau. Das waren die Vogtlandradio-Nachrichten.
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1: 6:02 haben wir es. Hallo, liebe Autofahrer, schönen guten Morgen. Der Verkehr rollt. Da gibt's nichts zu vermelden. Keine Störung, gar nichts. Vielleicht ein bisschen Vorsicht ist angesagt, denn in einigen Teilen der Region kann es heute Morgen ein bisschen neblig sein. Jo, und für den Fall, dass Sie was entdeckt haben, Staus, Blitz oder mehr, dann bimmeln Sie einfach mal durch, bitte. Wir sagen es gerne weiter. 0800 30 30 113. Gerne per WhatsApp die Nummer im Netz auf vogtlandradio.de. Vielen Dank, wir wünschen eine gute Fahrt.
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1: Und mit Ron Tammen, die Nachrichten. Grüß dich, Ron. Hallihallo. So, da sind wir wieder, Ron. Ja. Das Wochenende ist rum. Ja. Ich bin hier noch im Moment noch so ein bisschen in der Selbstfindungsphase.
4: Ja, ich merke schon, aber du siehst gut erholt aus.
1: Oh, und vielen herzlichen Dank. Ja, 2 Wochen Urlaub hat mir gut getan. War richtig eine schöne Zeit. Alles hat geklappt, alles schick, alles klasse. Und ich habe festgestellt, ja, die Hebel, die Schalter, die Knöpfe sind ja auch noch an derselben Stelle.
4: Irgendwas weggeräumt.
1: Kaffee schmeckt noch genauso gut wie vor dem Urlaub.
4: Das siehst du.
1: Alles schick, alles klasse.
4: Da kannst du ja wieder losgehen jetzt.
1: Sind wir wieder da und starten rein in die neue Woche. Wir wünschen einen schönen guten Morgen.

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1: Es ist der 14. September 2016. Auch im Thüringer Vogtland führt die Polizei heute verstärkt Verkehrskontrollen durch. Die Beamten überwachen die Einhaltung der Gurtpflicht. Die Aktion der Thüringer Polizei ist Teil einer europaweiten Kontrollaktion. Bei Verstößen muss mit einem Vorwarngeld von 30 Euro gerechnet werden. Ist ein Kind nicht angeschnallt, drohen 60 Euro Geldstrafe und ein Punkt in Flensburg. Die sächsischen Landwirte haben in diesem Jahr eine Ernte mit guten Erträgen eingefahren. Nur in wenigen Regionen müssen demnach Abstriche wegen der Witterung und des langen Ernteverlaufs gemacht werden. Ein im Auto eingesperrter Hund hat in Hof einen Polizeieinsatz ausgelöst. Eine Passantin hatte die Beamten alarmiert. Trotz Hitze waren die Autofenster verschlossen, sodass das Tier bereits Schaum vor dem Mund hatte. Die Polizisten befreiten den Hund und brachten ihn ins Hofer Tierheim. Die Besitzerin wird wegen Verstoß gegen das Tierschutzgesetz angezeigt. Und das geschah heute vor 10 Jahren im Vogtland.
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Kings and Queens aus dem Jahr 2019. Ja, schön, dass wir gemeinsam reinstarten in die neue Woche. Wir haben es gleich 6:19 Uhr und wir haben heute Morgen absolut ruhigen Verkehr auf den Straßen bei uns ja im Vogtland. Das sieht richtig gut aus. Da gibt es keine Störungen im Moment und auch keine Blitzer. Aber die Gefahr, dass hier und da so ein bisschen Nebel durch die Gegend wabelt, ne, sollten Sie auf dem Zettel haben, denn die Luft ist sehr, sehr feucht. Am Abend in der Nacht hat es noch ein paar Niederschläge gegeben. Ja, und da sind wir eigentlich schon beim Wetter für diesen Montag. Es bleibt heute nämlich weitgehend trocken. Die dicken Wolken, die werden uns zwar am Vormittag noch begleiten, Richtung Nachmittag sieht es dann aber freundlicher aus. Dann reißt es auch mal auf und die Sonne kommt zum Vorschein. Ja, und das Ganze kriegen wir heute bei Temperaturen um die 20 Grad. Wird ein richtig schöner Spätsommertag. In dem Sinne,

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1: Ja, der Start in die neue Woche verläuft ein bisschen kühl und vor allen Dingen auch so ein bisschen nass kalt. Ja, da sind in der Nacht ja Regenschauer durchgezogen. Gestern der ganze Tag über war ja auch so ein bisschen grau und trübe. Und das hinterlässt seine Spuren, soll heißen, es kann heute Morgen gut und gerne ein bisschen nasskalt sein, vielleicht auch ein bisschen Nebel unterwegs sein. Wird im Laufe des Tages aber freundlicher werden. Spätestens ab der Mittagszeit ist dann die Sonne mit am Start und verwöhnt uns. Ja, und die Temperaturen gehen hoch auf Erde um die 20 Grad. Morgen dann am Dienstag wird es mit 23 Grad sogar noch ein bisschen wärmer. Es bleibt den ganzen Tag über trocken und es gibt Wolken, es gibt aber auch längere sonnige Abschnitte. Wird nochmal ein richtig schöner Spätsommertag. Am Mittwoch machen die Temperaturen dann wieder eine kleine Rolle rückwärts. Da kommen wir dann wieder so bei 18, 19 Grad in der Spitze raus. Und am Mittwoch ist von allem was dabei. Es gibt Wolken, es gibt Sonne, aber auch längere Regenschauer. Jetzt haben wir es 6:30.
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2: Ich bin Ron Tamme. Beim Bürgerentscheid in Reichenbach hat eine Mehrheit von fast 59% der Wähler gegen die geplante Neuordnung der Grundschulbezirke gestimmt. Allerdings, die notwendige Zahl an Ja-Stimmen wurde mit rund 2000 nicht erreicht. Denn dafür hätte mindestens ein Viertel der Wahlberechtigten mit Ja abstimmen müssen. Das wären 4006 gewesen. Autofahrer in Auerbach müssen sich ab heute auf neue Behinderungen einstellen. Grund sind Bauarbeiten. Betroffen ist ein Teil der Röntgengrüner Straße. Hier werden Gasleitungen neu verlegt. In Teilen von Schönheide wird am Nachmittag zeitweise der Strom abgestellt. Grund sind Arbeiten an den Netzanlagen, teilte der Betreiber mit. Betroffen davon sind etliche Haushalte entlang der Neuheider Straße. Soweit Vogtland Radio Kompakt.
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1: Gleich jetzt ganz genau, 6:50. Hallo, liebe Autofahrer. Und es ist vorbei mit der Ruhe auf den Straßen, die wir bisher hatten. Denn wir haben Meldungen. Geht los bei 169 zwischen Falkenstein und Trieb am Abzweig Oberlauterbach. Da hat es einen Unfall gegeben. Hier liegt ein Auto im Seitengraben. Bitte Vorsicht, es sind auch Personen auf der Fahrbahn unterwegs. Der Christian hat's gemeldet. Vielen Dank. Und dann haben wir noch mal eine Meldung B169 am Ortseingang Bergen aus Richtung Mechelgrün. Da ist das Ortseingangsschild umgebogen und nicht mehr sichtbar. Das ragt auch so ein bisschen in die Fahrbahn rein. Auch da bitte Vorsicht in dem Bereich. Blitzer haben wir auch. Der erste des Tages steht in Großfriesen in der 30er-Zone in beide Richtungen. Der graue Caddy ist da im Einsatz. Ja, und wenn Sie ergänzen können, wenn Sie noch was entdeckt haben sollten, dann einfach mal durchbimmeln, bitte kostenlos 0800 30 30 113 oder per WhatsApp. Die Nummer steht auf vogtlandradio.de. Vielen Dank, wir wünschen eine gute Fahrt.
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1: Schönen Montag alle miteinander. 14. September ist heute. Wir wünschen guten Start in die neue Woche. Schönen guten Morgen.

0: wir es auf die Sekunde, genau 6:55.
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0: Hey, das war vielleicht am Samstag ein Gewiebel und Gewabel im Greizer Schlossgarten bei allerbestem Sonnenschein, bei herrlichstem Wetter. Ist da mal wieder das Greizer Suppenfest veranstaltet worden. Und das ist eine wirklich ganz, ganz tolle Veranstaltung. Der Verein Greiz Erleben hat es organisiert und in diesem Jahr haben insgesamt 18 Vereine mitgemacht. Das ist ein absoluter Teilnehmerrekord. So viele Vereine gab es noch nie. Tja, Suppenfest, wer es nicht kennt, wie funktioniert das? Die Vereine, die mitmachen, die treffen sich ein paar Wochen vorher und alle greifen sie da in einen großen Lostopf rein und da wird ein Land gezogen. Und dann haben die Vereine die Aufgabe, aus diesem Land eine Suppe herauszufinden, sich das Rezept zu beschaffen, die Zutaten zu organisieren und dann eine leckere Suppe zu kreieren. 18 verschiedene. Können Sie sich vorstellen, dass man da ganz schön hantieren muss, wenn man wirklich alles mal ausprobieren möchte. Und in diesem Jahr war wirklich alles dabei. Es war ja, Suppen, eine peruanische Gemüsesuppe gab es zum Beispiel, estnische Fischbällchensuppen, eine südafrikanische Suppe und so weiter und so fort. Auch eine Kartoffelsuppe aus Ecuador war im Angebot. Für mich persönlich, ich war auch da, habe mich auch mal so ein bisschen durchgefressen, auf Deutsch gesagt. Mein persönlicher Favorit war die Suppe vom Förderverein Kindergarten Reinsdorf, eine australische Suppe aus Karotten, Mandarinen und Ingwer. Oh, das Zeug war vielleicht lecker. Aber wie gesagt, meine Meinung spielt keine Rolle. Geschmeckt haben sie mit Sicherheit alle, die ich probiert habe, definitiv. Und gewonnen hat zum Schluss die Pepermines, ein Verein aus Greiz, eine Tanzgruppe aus Greiz für ihre ecuadorianische Kartoffelsuppe. Das war ein voller Erfolg. Ja, und hat sicherlich allen auch sehr gut geschmeckt und viel Spaß gemacht. Super Angelegenheit wird es im nächsten Jahr definitiv auch wieder geben. Das Greizer Suppenfest.
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0: Schönen Montag alle miteinander, hier ist Vogtland Radio mit dem Blick auf die Straßen. Bitte Vorsicht, B169 zwischen Falkenstein und Trieb am Abzweig Oberlauterbach. Da hat es einen Unfall gegeben, da liegt ein Auto im Seitengraben und da sind auch Personen auf der Fahrbahn unterwegs. Dann haben wir noch eine Meldung, ebenfalls nochmal von der B169 am Ortseingang Bergen. Aus Richtung Mechelgrün, da ist das Ortseingangsschild umgebogen und nicht mehr sichtbar. Blitze gibt es auch einen heute Morgen in Großfriesen. In der 30er-Zone steht der graue Caddy und blitzt in beide Richtungen. So, und jetzt kümmern wir uns mal ums Montagswetter.
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0: Thomas, Hallöchen.
1: Ach, Anja, Mensch, war ein relativ schönes Wochenende. Vor allem der Samstag war sehr schön. Gestern der Sonntag, da hatte ich so den Eindruck gehabt, Alter, jetzt wird's langsam Herbst. Was wird denn das diese Woche? Geht der Kampf weiter? Spätsommer gegen Frühherbst? Oder wie kann man das bezeichnen?
0: Ja, genau. Der geht noch ein bisschen weiter. Das ist also noch nicht entschieden. Die rangeln noch miteinander.
1: Also ich wäre noch ein bisschen für Spätsommer. Wenn ich da meine Meinung in den Ring werfen dürfte.
0: Naja, natürlich darfst du, klar. Man darf da alles in den Ring werfen, was dabei rauskommt.
1: Hilft bloß nicht viel weiter, könnte ich mir vorstellen.
0: Genau.
1: Na dann, erzähl, sind wir ja gespannt.
0: Ja, wir starten heute Morgen mit 11 Grad in Schöneck. In Plauen sind es 13, in Gera 14 Grad. Es ist meist bewölkt. Ja, und nachher kommt dann so zwischen dem Grau nach und nach dann auch mal eine Lücke dazu und ja, nennenswert, dass die Sonne wirklich durchkommt, wird es dann wahrscheinlich erst am Nachmittag werden. Es bleibt trocken den ganzen Tag und die Temperaturen sind ganz passabel. Also da gibt's immerhin die 18 Grad nachher in Klingenthal und 19 bis 21 Grad rund um Schleiz oder rund um Rodewisch oder auch in Zollenroda und Hof.
1: Ja, dafür, dass es für euch Meteorologen ja schon Herbst ist, ist es eigentlich für uns alle aber doch nochmal ganz angenehmes Wetterchen, ne?
0: Ah ja, natürlich doch. Natürlich
1: kann man gar nicht meckern. Wie geht's denn weiter, Anja, morgen?
0: Ja, in der Nacht ist teilweise neblig. Morgen sind wir dann so bei 14 bis 9 Grad zum Start. Aber tagsüber wird es nochmal richtig locker warm. Also da kriegen wir doch nochmal sommerliche 22 bis 25 Grad rein.
1: Hey.
0: Das ist also wirklich richtig schön nochmal. Dazu gibt es ja mal Wolken, mal Sonne. Es bleibt das Ganze trocken. Also von daher ein richtig schöner sommerlicher Tag nochmal, wo man nochmal vieles genießen kann. Vielleicht nochmal einen Kaffee, einen Eiskaffee sitzen. Draußen auf der Terrasse
1: alles
0: irgendwas
1: möglich
0: machen, im Garten machen. Also wirklich schön, ja.
1: Du hast aber gerade das Wort nochmal benutzt.
0: Ja.
1: Heißt das, dass dann am Mittwoch eine Änderung kommt?
0: Ja, also es wird auf alle Fälle nicht mehr so warm. Da sind wir noch beim maximal 20 Grad. Also ein Temperaturdeckel drauf. Und der Mittwoch ist dann insgesamt ein bisschen regnerischer. Gott, es ist jetzt auch nicht der Riesenabsturz.
1: Sieht eigentlich für die Jahreszeit ganz gut aus, ne? Für Mitte September können wir mal nicht
0: meckern. Anja. Ist ganz passabel.
1: Nehmen wir es gekauft. Anja, danke dir. In 2 Stunden gucken wir wieder drauf. Bis dann.
0: Genau, machen wir nochmal. Bis dann. Jo. Ciao.
1: Ciao.

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1: Nach einem eher grauen, trüben und verregneten Sonntag, gestern starten wir in die neue Woche. Ähnlich auch, heute Morgen hängen jede Menge Wolken am Himmel. In der Nacht hat es noch ein paar Niederschläge gegeben. Das ist aber durch das Ding. Es soll heute nämlich weitgehend trocken bleiben. Jo, am Vormittag sind noch einige Wolken unterwegs, der Nachmittag gestaltet sich dann freundlicher, dann reißt es auf, auch die Sonne kommt mal raus. Schauer gibt es heute nicht mehr, Temperaturen um die 20 Grad sind eigentlich noch mal ganz erträglich für Mitte September. Und morgen legt dann der Spätsommer noch sogar noch einen drauf. Es wird einen trockenen Mix aus Wolken und Sonne geben bei 23 Grad, bevor es am Mittwoch wieder ein bisschen kühler wird. Auch da sind dicke Wolken unterwegs und es gibt immer wieder teils kräftige Niederschläge. Um 7.
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2: Ich bin Ron Tamme. Wegen versuchten Mordes und Brandstiftung muss sich ein Mann aus Plauen ab heute vor dem Landgericht Zwickau verantworten. Laut Anklage soll der 45-Jährige vor einem Jahr zunächst zweimal in seiner Wohnung Feuer gelegt haben. Dabei schraubte er zuvor auch die Rauchmelder ab. In dem Hotel, in dem er daraufhin untergebracht wurde, legte er erneut einen Brand. Der Gesamtschaden beläuft sich auf fast 180.000 Euro. Nach den Feststellungen der Staatsanwaltschaft ist der Mann psychisch krank. Er ist deshalb derzeit in einer Klinik untergebracht. Beim Bürgerentscheid in Reichenbach hat eine Mehrheit von fast 59% der Wähler gegen die geplante Neuordnung der Grundschulbezirke gestimmt. Allerdings, die notwendige Zahl an Ja-Stimmen wurde mit rund 2000 nicht erreicht. Denn dafür hätte mindestens ein Viertel der Wahlberechtigten mit Ja abstimmen müssen. Das wären 4006 gewesen. Der Stadtratsbeschluss sieht einen Einschulungsstopp in Mühlau vor, wenn in den anderen Grundschulen der Stadt zu wenig Anmeldungen vorliegen. Autofahrer in Auerbach müssen sich ab heute auf neue Behinderungen einstellen. Grund sind Bauarbeiten, betroffen ist ein Teil der Rondengrüner Straße.
3: Dort ist die Straße wegen mehrwöchiger Bauarbeiten gesperrt. In dem Bereich werden Gasleitungen neu verlegt. Die Bushaltestelle Feldstraße kann deshalb nicht bedient werden. Reisende werden gebeten, die Haltestellen Rondengrüner Straße bzw. am unteren Bahnhof zu nutzen. Autofahrer werden indes umgeleitet. Am 9. Oktober sollen die Arbeiten beendet sein. Tobias Kersch, Vogtlandradio.
2: In Teilen von Schönheide wird am Nachmittag zeitweise der Strom abgestellt. Grund sind Arbeiten an den Netzanlagen, teilte der Betreiber mit. Betroffen davon sind etliche Haushalte entlang der Neuheider Straße, aber auch Garagen und eine Gartenanlage. Nach 2 Stunden soll der Strom wieder fließen. In der Fußball-Oberliga sind beide vogtländische Vereine ohne Sieg geblieben. Der VfB Auerbach trennte sich für Dynamo Dresden 2 mit 1:1. Das gleiche Ergebnis erzielte der VfC Plauen in Glauchau. Das waren die Vogtlandradio-Nachrichten.
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1: Wir haben 3 Minuten nach 7. Hallo, liebe Autofahrer, bitte Vorsicht, wenn Sie unterwegs sind. Hier und da kann ein bisschen Nebel durch die Gegend wabeln. Bitte Vorsicht auch auf der B169 zwischen Falkenstein und Trieb auf Höhe des Abzweiges Oberlauterbach. Hat es einen Unfall gegeben, da liegt ein Auto im Seitengraben. Dann die B169 am Ortseingang Bergen aus Richtung Mechelgrün. Hier ist das Ortseingangsschild umgebogen und nicht mehr sichtbar. Wie kann denn sowas passieren? Ja, Blitz haben wir auch einen in Großfriesen in der 30er-Zone beidseitig. Da ist der graue Caddy im Einsatz. Und wenn Sie noch was haben, Staus, Blitz oder mehr, bitte melden über die kostenlose 0800 30 30 113. Gerne per WhatsApp die Nummer im Netz auf vogtlandradio.de. Vielen Dank, wir wünschen eine gute Fahrt.
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1: Und mit Ron Sammer in den Nachrichten. Ron, grüß dich,
4: hallo.
1: Guten
4: Morgen.
1: Es ist die Frage an diesem Montagmorgen, wie verbiegt sich ein Ortseingangsschild?
4: Verkürzt es meistens.
1: Machst du das von alleine? Ist ja immer mit dem Auto entgegengefahren. Du hast den Anruf entgegengenommen. Was war da so?
4: Ja, da war irgendwie war Kirmes, ne?
1: Irgendwie war Kirmes.
4: Das lassen wir mal so stehen.
1: Das lassen wir mal so stehen. Könnte ja vielleicht einer dann eventuell, naja, egal, macht man auf jeden Fall nicht. Ne?
4: Macht man nicht, vor allen Dingen, weil du ja nicht mehr weißt, wann geht die Ortschaft los.
1: Ja.
4: Das ist ein Problem.
1: Genau, so ist es. Und da könnte sich dann hinterher auszureden und zu sagen, jo, bin ja mal ein paar km/h zu schnell reingefahren, weil das Schild nicht dauert, wird eine schwierige Angelegenheit. Mhm. Also, macht man nicht, die Bösewichte, die das getan haben sollten oder wir. Du. Wir starten rein in diesen Montag. Wünschen einen schönen guten Morgen.

0: Morgen, wir haben 12 Minuten nach um 7.
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0: Tja, bei uns hier im Vogtland ist Basketball ein sehr beliebter Sport. Und ich muss ganz ehrlich sagen, also wenn ich den Jungs und Mädels da mal so zugucke, wenn die aus ja gefühlt 20 Meter Entfernung so ganz easy den Ball da in den Korb reinwerfen. Also, ist schon Respekt, ne? Aber ein Basketballfeld mit einem Heiligenschein, ja, sowas gibt's nur bei uns in Plauen. Und so ähnlich soll's am Markus Kirchplatz werden. Da wird nämlich seit Mitte Juli kräftig gebaut. Vor der Kirche entsteht ein moderner 3x3 Basketballcourt. Dieser ist Herzstück des Projektes Gib Gewalt einen Korb. Die Anlage soll Bewegungs- und Begegnungsstätte vor allem für Jugendliche werden. Sportfunktionär für das Projekt Gib Gewalt einen Korb ist Tobias Toss.
2: Jeder kann herkommen, jede Gesellschaftsschicht, jedes Alter, auch Barriere, also Inklusion genauso wichtig. Ne? Jeder kann herkommen, kann sich den Ball nehmen und drauf werfen. Das ist was ganz, ganz Einfaches und das soll den Einstieg bringen. Da stehst du daneben und du musst jetzt auf einmal mit jemandem reden. Du musst einen Ball passen, du hast eine Regel, du willst den Ball da oben reinwerfen. Das ist was ganz Simples, aber dieses Simple ist der Anfang von was Gutem.
0: Ja, und durch den Sport und den Austausch sollen Jugendliche sozial integriert werden. Sie sollen Gemeinschaft und Zusammenhalt erleben. Solche Verbindungen können sich unter anderem davon abhalten, straffällig zu werden. Dazu die sächsische Staatsministerin Konstanze Geiert.
3: Wir wollen was gegen steigende Gewaltkriminalität gerade unter Kindern und Jugendlichen tun. Und das sind die besten Wege, die man gehen kann. Wir als Justiz kommen ja immer erst, wenn die Straftat schon begangen ist. Das heißt also, wir sind gar nicht so nah dran, was die Prävention betrifft. Und für uns ist es unheimlich wichtig, dass im Vorfeld eben Menschen wie hier sich engagieren und mit coolen Sachen, ja, nicht so überdimensionierten irgendwie Sachen, die weit weg sind von Kindern und Jugendlichen, sondern mit solchen Kinder- und Jugendsachen wirklich an den Start gehen und damit versuchen, die Kinder zu sinnvollen Tätigkeiten zu animieren.
0: Gib Gewalt einen Korb ist eine der Jugendhilfeprojekte der Stadt Plauen. Solche Projekte werden zum Teil durch großen ehrenamtlichen Einsatz gestemmt. Dazu der Landtagsabgeordnete Jörg Schmidt.
4: Wir haben im Stadtzentrum dort verschiedene Projekte in der Vergangenheit gesehen. Wir haben eine mobile Jugendarbeit, die dort im präventiven Bereich mit den Jugendlichen viel in den letzten Jahren bewegt hat. Jetzt ist Haselbrunn an der Reihe und das ist gut. Ich bin froh, dass wir dort auch die Fördermittel vom Freistaat Sachsen jetzt in diesen Bereich und Wohnbereich, in diesen Haselbrunner Lebensbereich gebracht haben. Und es ist gut investiertes Geld.
0: Aktuell sind am Markus-Kirchplatz noch die Bagger im Einsatz, aber die ersten Gedanken für Events, wie zum Beispiel Filmnächte und ein eigenes Basketballturnier, macht sich Tobias Toss schon. Im nächsten Frühjahr soll der Court dann spielbereit sein. Wir drücken die Daumen und bleiben natürlich am Thema dran.
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Ja, wir geben Ihnen jetzt mal schnell den Blick auf die Straßen, denn da müssen wir ein bisschen vorsichtig sein. Heute Morgen haben wir es vielerorts mit Nebel zu tun, also bitte ein bisschen vorsichtig, wenn Sie unterwegs sind. Bitte Vorsicht auch auf der B169 zwischen Falkenstein und Trieb am Abzweig Oberlauterbach. Hat es einen Unfall gegeben, liegt ein Auto im Seitengraben. Und dann haben wir die B169 am Ortsausgang Bergen aus Richtung Mechelgrün. Hier ist das Ortseingangsschild umgebogen. Und nicht mehr sichtbar. Blitzer gibt's auch. Großfriesen steht da in der 30er-Zone. Der graue Caddy, der blitzt da. Munter in beide Richtungen. Ja, und grau geht's auch los. Heute zum Start in die neue Woche. Wir haben viele, viele Wolken am Himmel. Es bleibt aber weitgehend trocken. Am Nachmittag gesellt sich die Sonne dazu. Die Temperaturen erreichen 20 Grad. Das wird auch nochmal ein schöner Spätsommertag. Schönen Montag.

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10: Ja, zum Start in diesem Morgen ist einiges an dickem Gewölk unterwegs. Das kriegt aber schon so die ersten leichten Lücken. So eine richtig durchgehende feste Wolkenmasse ist es vielerorts schon nicht mehr. Und das sind die Vorboten für das, was uns dann spätestens ab der Mittagszeit hier im Vogtland erreichen wird. Nämlich richtig schönes, sonniges Spätsommerwetter, Wolken und Sonne im Mix. Ja, trocken bleibt es heute auch und die Temperaturen erreichen Werte um die 20 Grad. Und morgen dann am Dienstag wird es mit 23 Grad sogar noch einen Zacken wärmer. Und morgen bleibt es trocken, es gibt Wolken, es gibt viel Sonnenschein, wird sehr, sehr freundlich, bevor der Mittwoch dann so ein bisschen eine Kehrtwende in Sachen Wetter bringt. Da ziehen nämlich dicke Wolken rein. Es gibt zwischendrin auch kurze sonnige Abschnitte. Temperaturen werden kaum die 20 Grad Marke erreichen und es gibt immer wieder teilweise auch kräftige Regenschauer. Und jetzt ist es 7:30.
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11: Ich bin Ron Tamme. Wegen versuchten Mordes und Brandstiftung muss sich ein Mann aus Plauen ab heute vor dem Landgericht Zwickau verantworten. Laut Anklage soll der 45-Jährige vor einem Jahr zunächst zweimal in seiner Wohnung Feuer gelegt haben. In dem Hotel, in dem er daraufhin untergebracht wurde, legte er erneut einen Brand. Beim Bürgerentscheid in Reichenbach hat eine Mehrheit von fast 59% der Wähler gegen die geplante Neuordnung der Grundschulbezirke gestimmt. Allerdings, die notwendige Zahl an Ja-Stimmen wurde mit rund 2000 nicht erreicht, denn dafür hätte mindestens ein Viertel der Wahlberechtigten mit Ja abstimmen müssen und das wären 4006 gewesen. In Teilen von Schönheide wird am Nachmittag zeitweise der Strom abgestellt. Grund sind Arbeiten an den Netzanlagen, teilte der Betreiber mit. Betroffen davon sind etliche Haushalte entlang der Neuheider Straße. Soweit Vogtland Radio Kompakt.
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10: Schönen guten Morgen hinaus auf die Straßen. 2 Minuten nach 8 haben wir es. Bitte Vorsicht, hier und da haben wir es mit Nebel zu tun. Und bitte Vorsicht auch auf der B169 zwischen Falkenstein und Trieb am Abzweig nach Oberlauterbach. Da liegt ein Auto im Straßengraben. Es kommt da zu Behinderungen. Nochmal die B169 am Ortseingang Bergen aus Richtung Mechelgrün. Da ist das Ortseingangsschild umgebogen und nicht mehr sichtbar. Ja, trotzdem gilt ab da 50 und geblitzt wird heute auch. Ist eigentlich ein schöner Übergang zu den Blitzern. Einen haben wir nämlich in Großfriesen in der 30er-Zone. Stehen sie in beide Richtungen. Der graue Caddy ist da am Start. Und wenn Sie noch was entdeckt haben, dann klingeln Sie durch. Wir sagen es gerne weiter. 0800 30 30 113. Gerne per WhatsApp. Die Nummer steht auf vogtlandradio.de. Vielen Dank. Wir wünschen eine gute Fahrt.
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10: Ja, Montag ist heute, der 14. September. Schönen guten Morgen, Vogtland. Gleich gucken wir mal, was sich so in Sachen Sport am Wochenende ereignet hat. Und in dieser halben Stunde starten wir rein mit dem Klassiker von Susi Quattro aus 1979.

0: Da ist es ja Montagmorgen, das Vogtlandradio, 10 Minuten nach 7:30 haben wir's.
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0: So, die Trillerpfeife ist erklungen, wir sind guten Mutes, wir sind da und sportlich am Startrand, stimmt's?
2: So sieht's mal aus.
0: Genau, das geht los heute mit Ringen, denn die Grazer Bundesliga-Ringer haben einen Heimauftakt nach Maß hingelegt. Mit 16:11 besiegten die Vogtländer Bayer Fort Ravensburg.
2: Ja, und damit stehen die Grazer nach dem zweiten Kampftag sensationell auf dem zweiten Tabellenrang, gleich hinter Klein-Ostheim. Ja, in der Regionalliga ist auch gekämpft worden. Das ist ja die zweithöchste Kampfklasse. Und da gab es ein dramatisches Vogtland-Derby. Magdeburg-Kirchen-Gehlenau besiegte Pausa hauchdünn mit 16:15. Erst im Schlusskampf fiel die Entscheidung. Spitzenreiter Erzgebirge Aue 2 indes setzte sich gegen den Vorjahressieger Werdau mit 16:9 durch.
0: Und damit zum Handball. Denn Drittligist Oberloser hat am dritten Spieltag einen wichtigen Heimsieg eingefahren und damit sein Punktekonto auf 6:0 erhöht.
2: Ja, die Mannschaft setzte sich vor 525 Zuschauern in der Plauner Helbighalle mit 25:22 gegen Angstgegner Flensburg durch. Nächster Gegner ist kommendes Wochenende die Reserve des SC Magdeburg. Da wird es auch nicht unbedingt leichter. Nicht so gut lief's für Regionalligist Einheit Plauen. Die Füchse unterlagen Tabellenführer Bernburg mit 27:23. Das hat auch Veränderungen in der Tabelle zufolge. Die Vogtländer rutschen nämlich auf Rang 6.
0: Trotz anhaltendem Regen hat der VSC Klingenthal am Sonntag den traditionsreichen 37. Herbstkammlauf in Mühleiten erfolgreich ausgetragen. Insgesamt 50 wetterfeste Läufer gingen auf die Strecken zwischen 400 Metern und 15 Kilometern.
2: Ja, und dabei konnten sich unter anderem die Lokalmatadoren Leo Langer, Emma Kiesling und Lilly Bokler Siege in ihren Klassen sichern. Auf den Langstrecken der Erwachsenen überzeugten zudem Yannick Dölz aus Freiberg, Rico Dölz aus Plauen sowie Holger Petzold vom Treuner LV. Es gibt aber auch einen Wermutstropfen, denn angesichts der schwachen Teilnehmerzahl zog der Veranstalter ein durchwachsenes Fazit und das ist auch nicht gerade schön, ob es das Event in dieser Form in Zukunft noch geben wird, das ist noch ungewiss.
0: Upsala, wir bleiben dran und drücken auf jeden Fall die Daumen.
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Schönen guten Tag alle miteinander. 2:03 haben wir es. Hier ist Vogtland Radio mit dem Blick auf die Straßen B169, Ortseingang Bergen aus Richtung Mechelgrün. Da ist das Ortseingangsschild umgebogen und nicht mehr sichtbar. Fahren Sie da bitte schön vorsichtig. Und Blitz haben wir auch. Da steht in Großfriesen in der 30er-Zone der graue Caddy. Da blitzt da in beide Richtungen. Ja, und der Himmel zeigt sich heute Morgen noch ziemlich bewölkt. Da ist viel Grau unterwegs. Es entstehen aber durchaus größere Lücken. Die Sonne kommt raus, trocken bleibt es heute auch bei maximal 20 Grad.

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1: Da haben wir über dem Vogtland zählt sich heute Morgen ziemlich bewölkt. Es entstehen aber schon so die ersten Flecken, die ersten kleinen Lücken für die liebe Sonne. Die wird uns dann in den nächsten Stunden, spätestens dann ab der Mittagszeit, in den Nachmittag hinein begleiten. Und ja, sie wird für einen richtig schönen Spätsommertag sorgen. Temperaturen heute um die 20 Grad, Niederschläge gibt es nicht. Das lässt sich gut aushalten. Und wer es noch ein bisschen wärmer sehr gern hat, ja, der kommt am Morgen volles Rohr auf seine Kosten. 23, 24 Grad wären es da in der Spitze. Es gibt einen richtig schönen Spätsommertag mit Sonnenschein, den ganzen Tag über garniert mit ein paar schönen Wetterwolken. Der Mittwoch, ja, der knickt dann allerdings ein bisschen weg. Da kommen wir noch so auf 18, vielleicht 19 Grad in als Höchstwerte. Und dazu gibt es am Mittwoch zwar auch noch sonnige Abschnitte, dazu aber auch viele, viele dicke Wolken und immer wieder kräftige Regenschauer. Um 8.
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2: Ich bin Ron Tamme. Wegen versuchten Mordes und Brandstiftung muss sich ein Mann aus Plauen ab heute vor dem Landgericht Zwickau verantworten. Laut Anklage soll der 45-Jährige vor einem Jahr zunächst zweimal in seiner Wohnung Feuer gelegt haben. Dabei schraubte er zuvor auch die Rauchmelder ab. In dem Hotel, in dem er daraufhin untergebracht wurde, legte er erneut einen Brand. Der Gesamtschaden beläuft sich auf fast 180.000 Euro. Nach den Feststellungen der Staatsanwaltschaft ist der Mann psychisch krank. Er ist deshalb derzeit in einer Klinik untergebracht. Wegen gewerbsmäßigen Diebstahls muss sich ein Georgier demnächst verantworten. Der 36-Jährige war am Abend in Gera beobachtet worden, als er auf dem Gelände eines Autozubehörhandels Reifen in einen Transporter lud. Die alarmierte Polizei konnte den Mann noch vor Ort fassen. Da hatte er schon mehr als 70 Reifen verladen, wert rund 3.000 Euro. Beim Bürgerentscheid in Reichenbach hat eine Mehrheit von fast 59% der Wähler gegen die geplante Neuordnung der Grundschulbezirke gestimmt. Allerdings, die notwendige Zahl an Ja-Stimmen wurde mit rund 2.000 nicht erreicht. Denn dafür hätte mindestens ein Viertel der Wahlberechtigten mit Ja abstimmen müssen. Das wären 4.006 gewesen. Der Stadtratsbeschluss sieht einen Einschulungsstopp in Mühlau vor, wenn in den anderen Grundschulen der Stadt zu wenig Anmeldungen vorliegen. Autofahrer in Auerbach müssen sich ab heute auf neue Behinderungen einstellen. Grund sind Bauarbeiten. Betroffen ist ein Teil der Röntgengrüner Straße.
3: Dort ist die Straße wegen mehrwöchiger Bauarbeiten gesperrt. In dem Bereich werden Gasleitungen neu verlegt. Die Bushaltestelle Feldstraße kann deshalb nicht bedient werden. Reisende werden gebeten, die Haltestellen Röntgengrüner Straße bzw. am unteren Bahnhof zu nutzen. Autofahrer werden indes umgeleitet. Am 9. Oktober sollen die Arbeiten beendet sein. Tobias Kersch, Vogtlandradio.
2: In Teilen von Schönheide wird am Nachmittag zeitweise der Strom abgestellt. Grund sind Arbeiten an den Netzanlagen, teilte der Betreiber mit. Betroffen davon sind etliche Haushalte entlang der Neuheider Straße, aber auch Garagen sowie eine Gartenanlage. Nach 2 Stunden soll der Strom wieder fließen. Das waren die Vogtlandradio-Nachrichten.
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1: Es ist 3 Minuten nach dem 8. Hallo, liebe Autofahrer, der Blick auf die Straßen. Da haben wir den allgemeinen Hinweis. Bitte schön vorsichtig heute Morgen unterwegs sein. Kann gut sein, dass ein bisschen Nebel durch die Gegend wabelt. Und bitte beachten auf der B169 am Ortseingang Bergen. Aus Richtung Mechelgrün, da ist das Ortseingangsschild umgebogen und nicht mehr zu erkennen. Außerdem die A72 Richtung Chemnitz, der Rastplatz Groß-Zöbern bleibt heute bis gegen 14 Uhr wegen Bauarbeiten geschlossen. Ja, ansonsten weitere Störungsmeldungen haben wir nicht. Ansonsten rollt's, wenn Sie noch was entdeckt haben sollten. Staus, Blitzer oder mehr. Bitte melden kostenlos 0800 30 30 113. Gerne per WhatsApp, die Nummer steht auf vogtlandradio.de. Vielen Dank, wir wünschen eine gute Fahrt.
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1: Und wir haben die Nachrichten. Grüß dich, Ron. Hallo.
2: Guten Morgen.
1: So, mein Herr, am 14. September. Ha. Glückwunsch an die Geburtstagskinder bei uns hier im Vogtland. Feiern lassen, schönen Tag haben, gut gehen lassen, würde ich sagen. Ja. Promis haben wir auch, die heute Geburtstag feiern. Beispielsweise Günther Netzer. Kennst du den noch?
2: Ah, ja, das ist der Mann, der diese Schrubber immer auf dem Kopf hat.
1: Ja, also diese Frisur, die hat er seit den 70er Jahren getragen und so weiter. Ich erinnere mich aber gerne an seine Kommentare beim Fußball mit dem Gerhard Delling zusammen.
2: Ja, das war aber ja legendär.
1: Legendär. 82 wird er heute. Oh. So Günther, denkt man nicht, ne? Mhm. Dann der Papst, der Leo, 71. Weiß nicht, wie viel Fahrten Papst Geburtstag.
2: Keine
1: Wahrscheinlich
2: Ahnung.
1: Eher ruhig. Ne? Großes Haus.
2: Messwein trinken.
1: Ja, Messwein trinken. Das wird's wohl sein, genau. Ja, und noch ein Musikerhammer macht sich ja immer gut bei sowas. Morten Harkett. Aha.
2: Aha.
1: Norwegische Musiker, die waren ja in den 80er und 90er Jahren, waren die ja dick fett am Start. Ja, 67 wird er heute. Und ich habe mal einen rausgesucht von Aha, Take on Me.
2: Das ist ein richtiger Kocher aus 85. Ja? Ja.
1: Schönes Lied zum Geburtstag, schöner Start in den Montag. Mhm. Da wünschen wir uns schönen guten Morgen.

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1: Es ist der 14. September 2016. Auch im Thüringer Vogtland führt die Polizei heute verstärkt Verkehrskontrollen durch. Die Beamten überwachen die Einhaltung der Gurtpflicht. Die Aktion der Thüringer Polizei ist Teil einer europaweiten Kontrollaktion. Bei Verstößen muss mit einem Vorwarngeld von 30 Euro gerechnet werden. Ist ein Kind nicht angeschnallt, drohen 60 Euro Geldstrafe und ein Punkt in Flensburg. Die sächsischen Landwirte haben in diesem Jahr eine Ernte mit guten Erträgen eingefahren. Nur in wenigen Regionen müssen demnach Abstriche wegen der Witterung und des langen Ernteverlaufs gemacht werden. Ein im Auto eingesperrter Hund hat in Hof einen Polizeieinsatz ausgelöst. Eine Passantin hatte die Beamten alarmiert. Trotz Hitze waren die Autofenster verschlossen, sodass das Tier bereits Schaum vor dem Mund hatte. Die Polizisten befreiten den Hund und brachten ihn ins Hofer Tierheim. Die Besitzerin wird wegen Verstoß gegen das Tierschutzgesetz angezeigt. Und das geschah heute vor 10 Jahren im Vogtland.
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0: 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Widder.
1: In der Partnerschaft glätten sich etwaige stürmische Wogen der jüngsten Vergangenheit. Harmonie und Glück lassen ihre Beziehung blühen und gedeihen.
0: Stier.
1: Den Löwenanteil ihrer anstehenden Aufgaben haben sie bereits erfolgreich erledigt. Jetzt können sie getrost einen Gang zurückschalten und den Rest an Arbeit langsamer angehen.
0: Zwillinge.
1: Wenn die Kollegen oder Freunde jammern, sind sie der gute Geist, der alle wieder aufmuntert. Niemand kann ihnen die gute Laune heute vermiesen.
0: Krebs.
1: Es muss nicht immer alles eitel Wonne sein in der Beziehung. Diskussionen beleben das Zusammensein durchaus.
0: Löwe.
1: Ihr Befinden ist heute weder besonders herausragend noch irgendwie schlecht. Das eine oder andere Wehwehchen könnte sich aber bemerkbar machen.
0: Jungfrau.
1: Eine unverhoffte Bestätigung wirkt beruhigend auf ihre Nerven. Jetzt können sich die Dinge für sie wieder normalisieren und sie finden mehr Ruhe.
0: Waage.
1: Sie verlassen sich im Moment sehr auf ihre Verführungskünste und ihre starke Ausstrahlung. Das bleibt nicht ohne Wirkung auf ihr Umfeld.
0: Skorpion.
1: Wenn Sie geschickt verhandeln, werden Ihre Argumente Beachtung finden. Es ist eine gute Zeit, ungelöste Probleme zu bedenken und zu bewältigen.
0: Schütze.
1: Sie sind endlich wieder ruhiger, atmen tief durch und genießen den herrlichen, sorgenfreien Augenblick. Und das haben Sie sich auch mehr als verdient.
0: Steinbock.
1: Emotionen und Hingabe sind das, was sich Ihr Partner von Ihnen wünscht. Wenn Sie weiter so unnahbar bleiben, wird es deutliche Konsequenzen für Ihre Beziehung haben.
0: Wassermann.
1: Nehmen Sie sich Zeit und leben Sie auch Ihre schönen Gefühle. Nur Verpflichtungen nachzueilen, wird Sie auf Dauer nicht froh machen.
0: Fische.
1: Aus dem, was Sie bisher geschafft haben, dürfte sich einiges machen lassen. Sie können auf einen reichhaltigen Erfahrungsschatz zurückgreifen.
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10: Ja, im Moment sieht's noch ein bisschen grau aus bei uns hier im Vogtland. Es wird aber deutlich besser werden im Laufe des Tages. Kriegt nämlich das Gewölk ja größere Lücken, dann blinzelt die Sonne durch. Das kann auch mal längere sonnige Abschnitte geben. Und die Temperaturen erreichen Spitzenwerte um die 20 Grad. Dazu bleibt es heute weitgehend trocken. Morgen dann am Dienstag, ja, da wird es mit 23 Grad noch ein bisschen wärmer und es wird ein richtig schöner Spätsommertag, denn da ist die Sonne den ganzen Tag am Start. Es geht schon früh morgens los. Regenschauer gibt es morgen nicht, die kommen erst am Mittwoch reingezogen und da gibt es Regen, teilweise auch mal langanhaltender und ein bisschen kräftiger und der Tag selber, ja, hat viele, viele Wolken, kurze sonnige Abschnitte und Höchstwerte knapp unter der 20 Grad Marke. Jetzt haben wir es 8:30.
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12: Ich bin Ron Tamme. Wegen versuchten Mordes und Brandstiftung muss sich ein Mann aus Plauen ab heute vor dem Landgericht Zwickau verantworten. Laut Anklage soll der 45-Jährige vor einem Jahr zunächst zweimal in seiner Wohnung Feuer gelegt haben. In dem Hotel, in dem er daraufhin untergebracht wurde, legte er erneut einen Brand. Beim Bürgerentscheid in Reichenbach hat eine Mehrheit von fast 59% der Wähler gegen die geplante Neuordnung der Grundschulbezirke gestimmt. Allerdings, die notwendige Zahl an Ja-Stimmen wurde mit 2000 nicht erreicht, denn dafür hätte mindestens ein Viertel der Wahlberechtigten mit Ja abstimmen müssen. Das wären 4006 gewesen. In Teilen von Schönheide wird am Nachmittag zeitweise der Strom abgestellt. Grund sind Arbeiten an den Netzanlagen, teilte der Betreiber mit. Betroffen davon sind etliche Haushalte entlang der Neuheider Straße. Soweit Vogtland Radio Kompakt.
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10: Es ist 8:58. Hallo, schönen guten Morgen hinaus auf die Straßen. Und da sieht's im Großen und Ganzen recht aufgeräumt aus. Ein Hinweis haben wir aufgeräumt. Passt zu dem aber eigentlich nicht so genau. Denn die B169 am Ortseingang Bergen aus Richtung Mechelgrün, das Ort Eingangsschild ist da umgebogen und nicht mehr sichtbar, so richtig aufgeräumt ist es nicht. Außerdem haben wir in einigen Teilen der Region heute Morgen mit Nebel zu kämpfen und auf der A72 in Richtung Chemnitz ist der Rastplatz Großzöbern heute bis gegen 14 Uhr wegen Bauarbeiten geschlossen. Ja, das war's. Haben Sie noch was? Stausplätze oder mehr? Dann bimmeln Sie mal durch über die kostenlose 0800 30 30 113. Gerne können Sie auch eine WhatsApp schicken. Die Nummer steht auf vogtlandradio.de. Vielen Dank, wir wünschen eine gute Fahrt.
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10: Montag ist heute der 14. September. Schönen guten Morgen, Vogtland. Gleich gucken wir mal nach dem Wetter. Sind zuvor in der Guten Nachricht am Morgen. Gucken wir heute mal nach Greiz, denn da war am Wochenende eine ganze Menge los. Das war ein, ja, ich sag mal, ein Festival für alle Leckermäuler. Bleiben Sie mal dran, das wird spannend.

0: friends. 10 Minuten nach 9 haben wir's.
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0: Jo, und da war am vergangenen Samstag im Grazer Schlossgarten aber was los. Leute, der Verein Kreiz erleben hatte mal wieder zum alljährlichen Suppenfest eingeladen und sage und schreibe 18 Vereine aus der Stadt haben die Einladung angenommen und haben da fröhlich Suppe gekocht. Wer das noch nicht kennt, der Modus funktioniert wie folgt. Die Teilnehmer der Vereine, die da mitmachen möchten, die treffen sich ein paar Wochen vorm großen Event, dann wird in eine Lostrommel reingegriffen und es wird ein Land gezogen. Ja, und dann ist es die Aufgabe der Vereine aus diesem entsprechenden Land, was sie gezogen haben, sich da eine typische Suppe herauszusuchen, die ganzen Zutaten zu organisieren und das alles ja, fertig zu machen und die Suppen dann zu kochen und an dem Tag an die vielen, vielen Gäste als Kostprobe zu verkaufen. Und da sind wirklich Suppen dabei gewesen. Vom Allerfeinsten, eine ethnische Fischbällchensuppe gab es zum Beispiel. Eine südafrikanische Suppe war mit dabei. Eine Kartoffelsuppe aus Ecuador ist angeboten worden. Und noch viele, viele andere Suppen mehr. Ich war auch mal da gewesen. Mein persönlicher Favorit, das war die australische Suppe aus Karotten, Mandarinen und Ingwer. Die hat der Förderverein vom Kindergarten in Reinsdorf gekocht. Das war wirklich was ganz, ganz Leckeres. Ja, zum Schluss ist dann auch der Suppenkönig noch prämiert worden und die Pepermines, eine Tanzgruppe aus Kreiz, hat eben für ihre äquatorianische Kartoffelsuppe den Titel da bekommen. Die sind bis zum nächsten Jahr Suppenkönig und dann gibt's auf ein neues das Suppenfest wieder in Kreiz. Ein richtig tolles Highlight. Danke an alle, die es möglich gemacht haben und danke an alle Vereine, die da geschnippelt und gekocht haben und ja, viele, viele exotische Suppen angeboten haben. Super Sache für uns heute, die gute Nachricht am Morgen. Und weil die Suppen ja bekanntermaßen aus aller Herren Länder kamen, haben wir auch mal einen rausgesucht. Heinz-Rudolf Kunze kommt gleich. Aller Herren Länder.
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0: Suppenhaus aller Herren Länder. Die gab es am Samstag zum Suppenfest in Greiz. Und ja, mir läuft das Wasser noch im Mund zusammen. Und ich freue mich schon aufs nächste Fest dann im nächsten Jahr. Eine Minute nach 3:09 haben wir schnell der Blick auf die Straßen. Bitte Vorsicht, hier und da ist ein bisschen Nebel unterwegs. Und auf der A72 in Richtung Chemnitz, da ist der Rastplatz Großzöbern heute bis 14 Uhr wegen einer Baustelle geschlossen.
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0: Und mit unserer Vogtlandradio Wetterexpertin Anja Abolin. Grüß dich. Hallo Anja.
2: Hallo Thomas.
0: Anja

0: Die zwei machen da so ein Kräftemessen. Wer gewinnt ja. das heute? Kann man das sagen?
1: Ich glaube, heute ist das ein bisschen ausgeglichen. Aha. Weil momentan haben wir es teilweise noch ziemlich bedeckt, aber da sind schon Lücken drin. Und von Westen her, also von Bayern und Thüringen her, kommt damit unter tatsächlich dann mal eine größere Lücke rein, wo die Sonne rausguckt. Mhm. Dann schieben wieder neue Wolken nach. Also es ist so ein Hin und Her heute. Aber es wird trocken bleiben und die Temperaturen schaffen es dann nachher tatsächlich auf 18 Berg. Das war jetzt wieder ganz schnell gesprochen. Auf 18 Grad natürlich. Auf 18 Grad in Klingenthal. Ja, Bad Elster, Bad Brambab kriegen so die 19 Grad und dann noch weiter unten, so an der Pöhl, da kriegen wir dann mitunter auch die 20 oder die 21 Grad nochmal. Also das ist von den Temperaturen gar nicht verkehrt und ich finde vom Wetter auch nicht.
0: Ja, das lässt sich gut aushalten, ne? Das ist easy. Wie geht's dann morgen weiter am Dienstag?
1: Ja, morgen, da lebt der Sommer noch mal ein bisschen auf. Da kriegt er so ein bisschen die Überhand und gewinnt Oberwasser. Da kriegen wir noch mal sommerliche 22 bis 25 Grad. Dazu gibt's mal Wolken, aber eben auch Sonnenschein. Und das im Laufe des Tages gar nicht so schlecht. Und es bleibt auch trocken. Also das ist so ein schöner Tag.
0: Einmal frei. Also können wir jetzt wahrscheinlich schon sagen, der Wetterpunkt für den Dienstag, der geht eindeutig an den Spätsommer.
1: Ja, genau so ist es.
0: So, und wer punktet dann am Mittwoch?
1: Ah, da wohl eher der Herbst. Da gibt es viele Wolken, da ist es regnerisch, da ist bei den Temperaturen so ab 17, 18 Grad, vielleicht nochmal 20 ein Deckel drauf, peng, Schluss aus, mehr geht nicht.
0: Naja.
1: Und deswegen, also ich denke mal, da ist eher ein bisschen herbstlich. Ja, auch die nächsten Tage von den Temperaturen eher herbstlicher, aber es geht dann kommende Woche auch wieder bergauf, da guckt dann doch vielleicht so der Sommer nochmal so ein bisschen vorbei. Es ist in der Tat ein Auf und Ab.
0: Na, das ist doch klasse. Wenn man mal noch ein bisschen auf mit dabei ist, also noch ein bisschen Spätsommer, alles schick, alles klasse. Und wenn es am Mittwoch nicht so schön ist, kann man sich ja vielleicht auf den Herbst schon ein bisschen vorbereiten.
1: Oh ja, klar.
0: Drachen basteln oder sowas. Ja, ne? Denn
1: zum Beispiel.
0: Die Zeit der Herbststürme, die kommt ja dann bestimmt auch noch. Und da ist man wenigstens auch schon auf der sicheren Seite und gut vorbereitet. Prima.
1: Genau, schon mal nach der Deko ein bisschen Kram. Ne?
0: So sieht's aus. Prima. Anja, du bist heute Mittag nochmal da bei Matthias.
1: Genau.
0: Und wir zwei hören uns morgen früh 3:30 wieder. Wünsche euch einen schönen Tag. Mach's
1: gut. Bis dann. Ciao, ciao.

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1: Ja, das werde ich heute zum Start in die neue Woche. Ist im Moment noch ein bisschen eine graue Angelegenheit. Es wird aber von Stunde zu Stunde besser. Soll heißen, wir kriegen später dann längere sonnige Abschnitte und am Nachmittag Höchsttemperaturen bis 20 Grad. Trocken bleibt es heute auch, wird eigentlich ganz ordentlich. Und morgen am Dienstag können wir sogar auf 23 Grad freuen. Es wird ein richtig schöner spätsommerlicher Tag nochmal. Morgen ist die Sonne schon am Vormittag mit am Start und wird den ganzen Tag da bleiben. Garniert wird das Ganze morgen am Himmel nur mit ein paar schönen Wetterwolken. Am Mittwoch ist dann aber so ein kleiner Durchhänger im Wettergeschehen zu verzeichnen. Da gibt es dicke Wolken, ein bisschen Sonne, über den Tag immer wieder teilweise kräftige Regenschauer. Und auch die Temperaturen gehen zurück. Am Mittwoch werden wir kaum über die 20 Grad Marke drüber kommen. Um 9 ist es.
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2: Ich bin Ron Tamme. Bei einem Unfall morgen auf der B169 ist ein Autofahrer verletzt worden. Der 20-Jährige war nach Angaben meiner Polizeisprecherin zwischen 7 Hitz und Trieb in den Seitengraben gefahren und hatte sich überschlagen. Er kam ins Krankenhaus. An seinem Wagen entstand ein Schaden von 10.000 Euro. Die Unfallursache ist noch unklar. Noch gut 2,5 Wochen, dann jährt sich die erste Großdemonstration in Plauen im Wendeherbst 1989 zum 37. Mal. Auch in diesem Jahr wird es deshalb am 3. Oktober die Nacht der Kerzen geben. Nach Angaben der Veranstalter ist erneut eine Video- und Leserpräsentation geplant. Zudem wird Zeitzeuge Sigmar Wolf am Wendedenkmal erwartet. Er hatte am 7. Oktober 1989 als erster ein Transparent hochgehalten. Wegen versuchten Mordes und Brandstiftung muss sich ein Mann aus Plauen ab heute vor dem Landgericht Zwickau verantworten. Laut Anklage soll der 45-Jährige vor einem Jahr zunächst zweimal in seiner Wohnung Feuer gelegt haben. Dabei schraubte er zuvor auch die Rauchmelder ab. In dem Hotel, in dem er daraufhin untergebracht wurde, legte er erneut einen Brand. Der Gesamtschaden beläuft sich auf fast 180.000 Euro. Nach den Feststellungen der Staatsanwaltschaft ist der Mann psychisch krank. Er ist deshalb derzeit in einer Klinik untergebracht. Wegen gewerbsmäßigen Diebstahls muss sich ein Georgier demnächst verantworten. Der 36-Jährige war am Abend in Gera beobachtet worden, als er auf dem Gelände eines Autozubehörhandels Reifen in einen Transporter lud. Die alarmierte Polizei konnte den Mann noch vor Ort fassen. Da hatte er schon mehr als 70 Reifen verladen, wert rund 3.000 Euro. Das waren die Vogtlandradio-Nachrichten.
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1: Hallo liebe Autofahrer, wir haben es 3 Minuten nach 9. Bitte Vorsicht, heute Morgen hier und da ist noch ein bisschen Nebel unterwegs. Und bitte auch beachten, auf der A72 in Richtung Chemnitz, der Rastplatz Großzöbern, der bleibt heute bis gegen 14 Uhr wegen Bauarbeiten geschlossen. Da ist nichts mit Pause machen, muss auf einen anderen Rastplatz ausweichen. Ja, ansonsten rollsweitere Störungen haben wir aktuell nicht, auch keine Blitzer, wenn Sie was entdeckt haben sollten. Staus, Blitzer oder mehr, dann einfach mal Bescheid sagen über die 0800 30 30 113. Wir sagen es gerne weiter. Sie können uns auch eine WhatsApp schicken. Die Nummer steht auf vogtlandradio.de. Vielen Dank, wir wünschen eine gute Fahrt.
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1: Und mit Ron Tamme in den Nachrichten. Grüß dich, Ron. Hallo.
3: Guten Morgen.
1: Also Ron, ich muss ja gestehen, ich selber bin nicht so eine Sportskanone. Weißt du, so, nee, ist nicht so, ist bei mir nicht so ausgeprägt.
3: Okay.
1: Ja, ein bisschen Sport gucken ist okay, aber ganz besonders gern gucke ich mir Basketball an.
3: Ja.
1: Also das finde ich ja grandios, ne? Mhm. Wenn die da so aus 20 Meter Entfernung den Ball so Spur.
3: Und die treffen dann auch noch.
1: Die treffen auch noch dieses kleine Körbchen, was da, mhm, was da hängt. Also sensationelle Sportart haben wir ja auch bei uns in Plauen hier, ja, eine ziemlich starke Community. Und ein ganz neuer, ein ganz spektakulärer Basketballplatz, der ist derzeit im Entstehen.
3: Ach so.
1: Jo, reden wir gleich drüber, okay, in wenigen Minuten. Wir wünschen einen schönen Montag, schönen guten Morgen.

0: Musik aus Schweden war das, Roxette und Deluxe zu hören bei Vogtland Radio. Wir haben es 12 Minuten nach um 9.
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0: Ein Basketballfeld mit einem Heiligenschein. Ja, klingt ungewöhnlich. So oder ähnlich soll es aber am Markuskirchplatz in Plauen werden. Dort wird nämlich seit Mitte Juli kräftig gebaut. Vor der Kirche entsteht ein moderner 3x3 Basketballcourt. Dieser ist Herzstück des Projektes Gib Gewalt einen Korb. Die Anlage soll Bewegungs- und Begegnungsstätte vor allem für Jugendliche werden. Sportfunktionär für das Projekt Gib Gewalt einen Korb ist Tobias Toss.
2: Jeder kann herkommen, jede Gesellschaftsschicht, jedes Alter, auch Barriere, also Inklusion genauso wichtig. Ne? Jeder kann herkommen, kann sich den Ball nehmen und drauf werfen. Das ist was ganz, ganz Einfaches und das soll den Einstieg bringen. Da stehst du daneben und du musst jetzt auf einmal mit jemandem reden. Du musst einen Ball passen, du hast eine Regel, du willst den Ball da oben reinwerfen. Das ist was ganz Simples, aber dieses Simple ist der Anfang von was Gutem.
0: Durch den Sport und den Austausch sollen Jugendliche sozial integriert werden. Sie sollen Gemeinschaft und Zusammenhalt erleben. Solche Verbindungen können sie unter anderem davon abhalten, straffällig zu werden. Dazu die sächsische Staatsministerin Konstanze Geiert.
3: Wir wollen was gegen steigende Gewaltkriminalität, gerade unter Kindern und Jugendlichen, tun. Und das sind die besten Wege, die man gehen kann. Wir als Justiz kommen ja immer erst, wenn die Straftat schon begangen ist. Das heißt also, wir sind gar nicht so nah dran, was die Prävention betrifft. Und für uns ist es unheimlich wichtig, dass im Vorfeld eben Menschen wie hier sich engagieren und mit coolen Sachen, ja, nicht so überdimensionierten irgendwie Sachen, die weit weg sind von Kindern und Jugendlichen, sondern mit solchen Kinder- und Jugendsachen wirklich an den Start gehen und damit versuchen, die Kinder zu sinnvollen Tätigkeiten zu animieren.
0: Gib Gewalt einen Korb ist eines der Jugendhilfeprojekte der Stadt Plauen. Solche Projekte werden zum Teil durch großen ehrenamtlichen Einsatz gestemmt. Dazu der Landtagsabgeordnete Jörg Schmidt.
4: Wir haben im Stadtzentrum dort verschiedene Projekte in der Vergangenheit gesehen. Wir haben eine mobile Jugendarbeit, die dort im präventiven Bereich mit den Jugendlichen viel in den letzten Jahren bewegt hat. Jetzt ist Haselbrunn an der Reihe und das ist gut. Ich bin froh, dass wir dort auch die Fördermittel vom Freistaat Sachsen jetzt in diesen Bereich und Wohnbereich, in diesen Haselbrunner Lebensbereich gebracht haben. Und es ist gut investiertes Geld.
0: Aktuell sind auf dem Markuskirchplatz noch die Bagger im Einsatz, aber die ersten Gedanken für Events wie zum Beispiel Filmnächte und ein eigenes Basketballturnier macht sich Tobias Toss schon. Im nächsten Frühjahr soll der Court dann spielbereit sein.

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1: Go West. Und zwar heute Go West in der Version der Pet Shop Boys. Titelsong des vierten Albums der Village People von 1979. Die Single war allerdings kein großer kommerzieller Erfolg, wurde jedoch in der Coverversion der Pet Shop Boys populärer. Der Song Go West beruht auf der Melodie und Harmonie der Nationalhymne der Sowjetunion und Russlands. In der Version der Village People geht es um die Geschichte eines liebenden Paares, das von der Ostküste der USA genug hat und zur Westküste aufbricht, um ein neues Leben zu beginnen, wo Sonne, Strand und ein unbeschwertes Leben winken. 1993 veröffentlichen dann die Pet Shop Boys eine überarbeitete Dance-Version, die auch eine zusätzliche Strophe enthält. Im Gegensatz zum Original wurde diese Version, wie die meisten Songs der Pet Shop Boys, vorwiegend mit elektronischen Instrumenten aufgenommen. Go West hat in der Version der Pet Shop Boys auch einen anderen Kontext. Das zeigt auch das Musikvideo. Verschiedene an die Sowjetunion angelehnte Bildelemente und eine Gruppe Uniformierter, die eine lange Treppe hochmarschiert, an deren Ende die Freiheitsstatue wartet, lassen das Stück als Ausdruck der Sehnsucht nach dem Goldenen Westen erscheinen, die nach dem Zusammenbruch der Sowjetunion in Osteuropa weit verbreitet war.
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9: Für Lords im Vogtland ist die Sonne schon recht gut zu sehen. Woanders sind die Wolken noch ein bisschen kompakter. Aber keine Angst, wir kriegen heute alle was ab. Es wird ein sonniger Tag werden. Die Wolken, die sind harmlos. Niederschläge gibt's nicht. Werden nicht ganz verschwinden, werden als schönen Wetterwolken da bleiben. Aber wie gesagt, es bleibt heute trocken bei Temperaturen bis 20 Grad. Morgen am Dienstag 23 Grad sind da drin. Es wird ein bisschen wärmer und es wird noch sonniger, denn die Sonne mischt schon vom Tagesstart an kräftig mit. Auch morgen sind nur locker Wolken unterwegs, bevor es dann am Mittwoch eher viele, viele graue und dicke Wolken geben wird. Immer wieder sind Regenschauer möglich und die Temperaturen bleiben am Mittwoch auch unter der 20 Grad Marke. Und jetzt haben wir es 9:30.
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10: Ich bin Ron Tamme. Was bewegt die Jugend im oberen Vogtland und welche Angebote wollen junge Menschen in Zukunft? Das will die Stadt Adorf wissen und veranstaltet deshalb Ende des Monats eine große Jugendregionalanalyse. Die Ergebnisse der Untersuchung sollen direkt in die Arbeit des Stadtrats einfließen. Wegen versuchten Mordes und Brandstiftung muss sich ein Mann aus Plauen ab heute vor dem Landgericht Zwickau verantworten. Laut Anklage soll der 45-Jährige vor einem Jahr zunächst zweimal in seiner Wohnung Feuer gelegt haben. In dem Hotel, in dem er daraufhin untergebracht wurde, legte er erneut einen Brand. Bei einem Unfall morgen auf der B169 ist ein Autofahrer verletzt worden. Der 20-Jährige war nach Angaben einer Polizeisprecherin zwischen Siebenhitz und Trieb in den Seitengraben gefahren und hatte sich überschlagen. Soweit Vogtland Radio Kompakt.
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9: Gleich noch 9:55. Hallo, liebe Autofahrer. Wir haben aufgeräumten Verkehr auf den Straßen. Da ist im Moment nichts los. Nur ein Hinweis betrifft die A72 in Richtung Chemnitz. Der Rastplatz Großzöbern bleibt da heute bis gegen 14 Uhr wegen Bauarbeiten geschlossen. Ja, das war's. Wenn Sie ergänzen können, wenn Sie noch was entdeckt haben, dann bimmeln Sie mal durch. Wir sagen es weiter. 0800 30 30 113. Gerne per WhatsApp. Die Nummer steht auf vogtlandradio.de. Dankeschön. Wir wünschen eine gute Fahrt.
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9: Ja, einen guten Start in die neue Woche wünschen wir. Montag ist heute der 14. September und gleich gibt's für uns nochmal Neues vom Sport.

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1: So, die Trillerpfeife ist erklungen. Wir sind guten Mutes, wir sind da und sportlich am Start. Und
2: stimmt's? So sieht's mal aus.
1: Genau, das geht los heute mit Ringen. Denn die Grazer Bundesliga-Ringer haben einen Heimauftakt nach Maß hingelegt. Mit 16:11 besiegten die Vogtländer Bayer Fort Ravensburg.
2: Ja, und damit stehen die Grazer nach dem zweiten Kampftag sensationell auf den zweiten Tabellenrang gleich hinter Klein-Ostheim. Ja, in der Regionalliga ist auch gekämpft worden. Das ist ja die zweithöchste Kampfklasse. Und da gab es ein dramatisches Vogtland-Derby. Magdeburg-Kirchen-Gehlenau besiegte Pausa hauchdünn mit 16:15. Erst im Schlusskampf fiel die Entscheidung. Spitzenreiter Erzgebirge Aue 2 indes setzte sich gegen den Vorjahressieger Werdau mit 16:9 durch.
1: Und damit zum Handball. Denn Drittligist Oberlose hat am dritten Spieltag einen wichtigen Heimsieg eingefahren und damit sein Punktekonto auf 6:0 erhöht.
2: Ja, die Mannschaft setzte sich vor 525 Zuschauern in der Plauner Helbighalle mit 25:22 gegen Angstgegner Flensburg durch. Nächster Gegner ist kommendes Wochenende die Reserve des SC Magdeburg. Da wird es auch nicht unbedingt leichter. Nicht so gut lief's für Regionalligist Einheit Plauen. Die Füchse unterlagen Tabellenführer Bernburg mit 27:23. Das hat auch Veränderungen in der Tabelle zufolge. Die Vogtländer rutschen nämlich auf Rang 6.
1: Trotz anhaltendem Regen hat der VSC Klingenthal am Sonntag den traditionsreichen 37. Herbstkammlauf in Mühleiten erfolgreich ausgetragen. Insgesamt 50 wetterfeste Läufer gingen auf die Strecken zwischen 400 Metern und 15 Kilometern.
2: Ja, und dabei konnten sich unter anderem die Lokalmatadoren Leo Langer, Emma Kiesling und Lilly Bokler Siege in ihren Klassen sichern. Auf den Langstrecken der Erwachsenen überzeugten zudem Yannick Dölz aus Freiberg, Rico Dölz aus Plauen sowie Holger Petzold vom Treuner LV. Es gibt aber auch einen Wermutstropfen, denn angesichts der schwachen Teilnehmerzahl zog der Veranstalter ein durchwachsenes Fazit und das ist auch nicht gerade schön, ob es das Event in dieser Form in Zukunft noch geben wird, das ist noch ungewiss.
1: Upsala. Wir bleiben dran und drücken auf jeden Fall die Daumen.
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0: Ganz genau eine Minute nach 9:45 haben wir es am Montag hier aus Vogtland Radio. Ja, und während Sie vielleicht gerade jetzt eben ganz lecker bei der Frühstückspause sitzen, Tässchen Kaffee trinken, mal ins Brötchen beißen, Bockwurst reinpfeifen oder sonst irgendetwas, ja, planen wir hier Großes, nämlich den Schichtwechsel bei uns. Ha, siehste, Matthias ist da.
1: Bockwurst zum Frühstück.
0: Warum nicht? Was?
1: Nee.
0: Ey.
1: Ach, Bockwurst.
0: Ernsthaft nicht?
1: Zum Frühstück?
0: Na klar. Naja, gut, nur früh um 6:30 nicht unbedingt, aber jetzt um 9:45.
1: Ja, zweites Frühstück, okay.
0: Zweites Frühstück.
1: Okay, wir einigen uns.
0: Also ich bin, ich absolut Fan. So eine Bocki mit dem Brötchen und mit dem schönen Bautzen Senf oben drauf.
1: Als zweites Frühstück, ich gebe mich geschlagen, okay. Zu frühester Stunde dann bitte noch nicht.
0: Ja gut, jetzt 10:45, wo man schon mal das Herz haben möchte, dann geht es schon. Natürlich. Das Ding mit der Bockwurst hätten wir geklärt, Matthias König,
1: haben wir noch auf dem Teller?
0: Eigentlich nichts mehr da, außer dass ich mal gucken muss, ob ich jetzt in meiner Brotbüchse noch was drin habe. Apropos Frühstück.
1: Kalte Bockwurst.
0: Hab schon mal genascht? Nee, definitiv nicht. Ich habe schon mal genascht. Mal gucken, ob noch was übrig ist.
1: Ja.
0: Und währenddem ich mich an meine Brotbüchse ranmache, machst du dich hier im Studio fertig für deine Sendung.
1: Mach ich mich ans Mikrofon ran.
0: Siehst du? Kurz und knackig, so sind wir uns ja aufgehoben.
1: Ohne reinzubeißen.
0: Ja, schmeckt nicht. Schaumgummi schmeckt nicht, habe ich mir mal sagen lassen. Ich habe es noch nicht ausprobiert, aber wenn die reinpasst, so. Nee, lass es. Auf jeden Fall wünsche ich Ihnen einen wunderschönen

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1: Es hat sich merklich abgekühlt, die Temperaturen im Moment so um die 15 Grad. Bisschen was geht noch, wir rutschen knapp an die 20 Grad Marke heran. Es ist in weiten Teilen noch dicht bewölkt, aber die Sonne kämpft und sie kämpft sich durch. Und das spüren wir dann vor allen Dingen in der zweiten Tageshälfte. Da gibt es größere Lücken für die Sonne. Ansonsten bleibt es heute trocken, auch morgen am Dienstag ein ähnliches Bild. Ein Sonne-Wolken-Mix über den Tag, es bleibt trocken. Die Temperaturen klettern noch ein bisschen, erreichen Werte bis zu 23 Grad. Ab Mittwoch trübt sich dann wieder etwas ein. Bei einem Sonne-Wolken-Mix ziehen immer wieder Regenschauer durch und die Temperaturen dann als Spitzenwert bei maximal 18, 19 Grad. Es ist 10 Uhr.
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2: Ich bin Ron Tamme. Was bewegt die Jugend im oberen Vogtland und welche Angebote wollen junge Menschen in Zukunft? Das will die Stadt Adorf wissen und veranstaltet deshalb Ende des Monats eine große Jugendregionalanalyse. Junge Menschen und Interessierte können sich während dieser Woche in einem Pop-up-Büro im ehemaligen Gefängnis einbringen. Die Ergebnisse der Untersuchung sollen direkt in die Arbeit des Stadtrats einfließen. Bei einem Unfall morgen auf der B169 ist ein Autofahrer verletzt worden. Der 20-Jährige war nach Angaben einer Polizeisprecherin zwischen Siebenhitz und Trieb in den Seitengraben gefahren und hatte sich überschlagen. Er kam ins Krankenhaus. An seinem Wagen entstand ein Schaden von 10.000 Euro. Die Unfallursache ist noch unklar. Noch gut 2,5 Wochen, dann jährt sich die erste Großdemonstration in Plauen im Wendeherbst 89 zum 37. Mal. Auch in diesem Jahr wird es deshalb am 3. Oktober die Nacht der Kerzen geben. Nach Angaben der Veranstalter ist erneut eine Video- und Laserpräsentation geplant. Zudem wird Zeitzeuge Sigmar Wolf am Wendedenkmal erwartet. Er hatte am 7. Oktober 1989 als erster ein Transparent hochgehalten. Wegen versuchten Mordes und Brandstiftung muss sich ein Mann aus Plauen seit heute vor dem Landgericht Zwickau verantworten. Laut Anklage soll der 45-Jährige vor einem Jahr zunächst zweimal in seiner Wohnung Feuer gelegt haben. Dabei schraubte er zuvor auch die Rauchmelder ab. In dem Hotel, in dem er daraufhin untergebracht wurde, legte er dann erneut einen Brand. Der Gesamtschaden beläuft sich auf fast 180.000 Euro. Nach den Feststellungen der Staatsanwaltschaft ist der Mann psychisch krank. Er ist deshalb derzeit in einer Klinik untergebracht. Wegen gewerbsmäßigen Diebstahls muss sich ein Georgier demnächst verantworten. Der 36-Jährige war am Abend in Gera beobachtet worden, als er auf dem Gelände eines Autozubehörhandels Reifen in einen Transporter lud. Die alarmierte Polizei konnte den Mann noch vor Ort fassen. Da hatte er schon mehr als 70 der Reifen verladen, wert rund 3.000 Euro. Das waren die Vogtlandradio-Nachrichten.
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1: Es ist jetzt gleich 3 Minuten nach um 10. Einen schönen guten Tag, liebe Autofahrer. Wir haben derzeit keine Störungsmeldungen vorliegen. Ja, doch eine haben wir noch. B169, Ortseingang Bergen aus Richtung Mechelgrün. Da ist wohl das Ortseingangsschild umgebogen und nicht mehr sichtbar. Ja gut, keine große Sache, aber ja, wir haben es dennoch mal mit reingenommen. Ansonsten, wie gesagt, haben wir weiter nichts, auch keine Blitzer. Wenn Sie etwas sehen, Staus, Blitzer oder mehr, dann melden Sie es uns bitte kostenlos unter 0800 30 30 113 oder gerne auch per WhatsApp. Und diese Nummer, die finden Sie im Netz auf vogtlandradio.de. Dankeschön und weiterhin eine gute Fahrt.
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1: Na dann hinein in die neue Woche und gleich gibt's Freizeittipps für den heutigen Montag.
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0: auf Ihrem Vogtlandradio gespielt am Montagvormittag. Es ist 10 Uhr und gleich 15 Minuten. Das heißt, übersetzt, es ist 10:45. Thomas Lemmer ist auch da.
1: Jo.
0: Auch wenn er nicht mehr so zu hören ist jetzt. Aber deswegen hat er noch lange nicht Feierabend. Da ist noch ein bisschen was zu tun. Unter anderem mit mir gemeinsam jetzt mal auf die Freizeittipps zu schauen.
1: Wenn der Matthias ruft, dann bin ich auf dem Sprung.
0: Das ehrt dich natürlich.
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1: Da soll ich wohl auch gleich den Anfang machen, Matthias,
0: ja,
1: oder?
0: Wenn du was auf dem Zettel hast, schieß einfach los.
1: Hab ich, du hast mir da was Nettes draufgeschrieben. Da gucken wir mal auf heute Abend, da ist nämlich der Nachtwächter unterwegs. Erleben Sie Schöneck in alten und in neuen Zeiten. Er erzählt humoristische, traurige und auch gruselige Geschichten der Stadt auf einem mindestens zweistündigen Rundgang. Für Kinder unter 6 Jahren ist das allerdings nicht geeignet. Ist ein bisschen spät und auch ein bisschen gruselig.
0: Ne? Ja, lieber
1: nicht. 19.30 Uhr ist Start am IFA-Ferienpark.
0: Einmal im Monat treffen sich die Mitglieder des Goethe-Kreises in Plauen. Bei den Literaturbegeisterten ist heute Schauspielerin und Synchronsprecherin Margret Straßburger zu Gast. In einer szenischen Lesung erfahren Sie mehr über Marlene Dietrich und Hildegard Knef. Das Ganze startet 16.30 Uhr in der Vogtlandbibliothek in Plauen.
1: Und dann haben wir noch einen Tipp für morgen. Es war einmal ein Stück Holz und es konnte sprechen und deshalb schnitzte ihm Papa Carlo ein Gesicht, zwei Beinchen und zwei Arme und gab ihm den Namen Buratino. In der Figurenspielwerkstatt für Kinder von 8 bis 12 basteln, spielen und erwecken sie eigene Puppen zum Leben. Vorkenntnisse sind nicht nötig, nur Freude am Gestalten und Spielen und das Ganze morgen früh ab 9 Uhr in der Vogtlandhalle in Greiz.
0: Ja, und Sie haben vielleicht auch noch den ein oder anderen Tipp, den wir noch nicht kennen, dann sollten Sie uns das wissen lassen, uns am besten eine E-Mail schicken.
1: Genau, her damit, wir bringen uns dann Ihre E-Mail an freizeit@vogtlandradio.de.
0: Ich danke dir.
1: Gerne.

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5: So langsam scheinen wir uns an den Herbst gewöhnen zu müssen, denn die Temperaturen sind recht herbstlich im Moment. So um die 16 Grad bis 19 Grad sind heute drin. Bei einem sehr gemischten Bild im Moment derzeit noch viele dicke Wolken am Start. Es gibt ein paar Lücken für die Sonne. Die werden dann im Laufe des Tages auch noch größer werden. Morgen am Dienstag ein Sonne-Wolken-Mix. Gibt es größere Abschnitte, sonnige Abschnitte, wird dann recht golden, wie man so schön sagt, goldener Herbst. Die Temperaturen klettern auch noch ein bisschen. 20 bis 23 Grad sind drin. Es bleibt trocken, heute als auch morgen. Ändert sich dann am Mittwoch. Der Mittwoch ist sehr gemischt, ein Sonne-Wolken-Mix. Immer wieder ziehen aber auch Regenschauer durch und die Temperaturen dann auch nur so bei 18, 19 Grad als Tageshöchstwerte. Es ist jetzt 10.30 Uhr, halb elf.
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6: Ich bin Ron Tamme. Was bewegt die Jugend im oberen Vogtland und welche Angebote wollen junge Menschen in Zukunft? Das will die Stadt Adorf wissen und veranstaltet deshalb Ende des Monats eine große Jugendregionalanalyse. Die Ergebnisse der Untersuchung sollen direkt in die Arbeit des Stadtrats einfließen. Noch gut 2,5 Wochen, dann jährt sich die erste Großdemonstration im Plauen im Wendeherbst 1989 zum 37. Mal. Auch in diesem Jahr wird es deshalb am 3. Oktober die Nacht der Kerzen geben. Nach Angaben der Veranstalter ist erneut eine Video- und Leserpräsentation geplant. Bei einem Unfall am Morgen auf der B169 ist ein Autofahrer verletzt worden. Der 20-Jährige war nach Angaben einer Polizeisprecherin zwischen Siebenhitz und Trieb in den Seitengraben gefahren und hatte sich überschlagen. Soweit Vogtlandradio kompakt.
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5: Es ist 10:58. Einen schönen guten Tag, liebe Autofahrer. Es sieht gut aus auf den Straßen. Wir haben derzeit keine Störungen vorliegen, Blitzer im Moment auch nicht. Wenn Sie was sehen, dann lassen Sie es uns bitte wissen. Wir sagen das natürlich gerne weiter. Staus, Blitzer oder mehr können Sie uns kostenlos melden unter 0800 30 30 113 oder Sie können auch gerne eine WhatsApp reinschicken. Diese Nummer finden Sie im Netz auf vogtlandradio.de. Dankeschön und weiterhin eine gute Fahrt.
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5: Sie suchen einen Job oder einen neuen Job? Vielleicht hilft Ihnen unsere Jobbörse diesbezüglich weiter und die gibt's gleich.

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1: Die Lücken für die Sonne werden im weiteren Tagesverlauf immer größer, aber Wolken sind nach wie vor auch noch dabei. Die Temperaturen im Moment so um die 16, 17 Grad. Viel geht nicht mehr bis 19 Grad, so knapp an die 20 Grad Marke rutscht das Thermometer heute noch heran. Es bleibt trocken, auch morgen am Dienstag ein ähnliches Bild. Ein Sonne-Wolken-Mix mit großen Lücken, teilweise großen Abschnitten für die Sonne. Die Temperaturen, die bewegen sich dann auch wieder als Tageshöchstwerte zwischen 20 und 23 Grad. Am Mittwoch gibt es dann wieder einen Knick, ein Sonne-Wolken-Mix, Temperaturen bis 19 Grad und es ziehen immer wieder ganztägig Regenschauer durch. Jetzt haben wir es 11 Uhr.
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2: Ich bin Ron Tamme. Gib Gewalt einen Korb. Unter diesem Motto entsteht an der Markuskirche im Plauner Stadtteil Haselbrunn ein neues Basketballfeld. Die Anlage soll künftig nicht nur Sportfläche, sondern auch Begegnungsstätte sein. Mitverantwortlich dafür ist Tobias Toss vom BC Vogtland.
3: Jeder kann herkommen, jede Gesellschaftsschicht, jedes Alter, auch Barriere, also Inklusion genauso wichtig. Ne? Jeder kann herkommen, kann sich den Ball nehmen und drauf werfen. Das ist was ganz, ganz Einfaches und das soll den Einstieg bringen. Da stehst du daneben und du musst jetzt auf einmal mit jemandem reden. Du musst einen Ball passen, du hast eine Regel, du willst den Ball da oben reinwerfen. Das ist was ganz Simples, aber dieses Simple ist der Anfang von was Gutem.
2: Was bewegt die Jugend im oberen Vogtland und welche Angebote wollen junge Menschen in Zukunft? Das will die Stadt Adorf wissen und veranstaltet deshalb Ende des Monats eine große Jugendregionalanalyse. Junge Menschen und Interessierte können sich während dieser Woche in einem Pop-up-Büro im ehemaligen Gefängnis einbringen. Die Ergebnisse der Untersuchung sollen direkt in die Arbeit des Stadtrats einfließen. Bei einem Unfall am Morgen auf der B169 ist ein Autofahrer verletzt worden. Der 20-Jährige war nach Angaben einer Polizeisprecherin zwischen Siebenhitz und Trieb in den Seitengraben gefahren und hatte sich überschlagen. Er kam ins Krankenhaus. An seinem Wagen entstand ein Schaden von 10.000 Euro. Die Unfallursache ist noch unklar. Noch gut 2,5 Wochen, dann jährt sich die erste Großdemonstration in Plauen im Wendeherbst 89 zum 37. Mal. Auch in diesem Jahr wird es deshalb am 3. Oktober die Nacht der Kerzen geben. Nach Angaben der Veranstalter ist erneut eine Video- und Laserpräsentation geplant. Zudem wird Zeitzeuge Sigmar Wolf am Wendedenkmal erwartet. Er hatte am 7. Oktober 1989 als erster ein Transparent hochgehalten. Wird es eine Neuauflage des Herbstkammlaufs in Mühlleiten geben? Das scheint derzeit eher fraglich, denn weil zur 37. Auflage am Wochenende nur 50 Läufer an den Start gegangen sind, will der VSC Klingenthal als Veranstalter den Wettbewerb in dieser Form auf den Prüfstand stellen. Zur Wahl standen Strecken von 400 Metern bis hin zu 15 Kilometern. Auf den Erwachsenenstrecken siegte Kajo Klug vom Treuner LV sowie Kati Bucker aus Falkenstein. Das waren die Vogtlandradio-Nachrichten.
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1: Es ist 3:03. Einen schönen guten Tag, liebe Autofahrer. Nach wie vor ist alles ruhig auf den Straßen. Uns liegen zumindest keine Meldungen vor, weder Störungen noch Blitzer. Sollten Sie was sehen, Staus, Blitzer oder mehr, dann melden Sie es uns bitte kostenlos unter 0800 30 30 113 oder gerne auch per WhatsApp. Diese Nummer im Netz auf vogtlandradio.de. Dankeschön und weiterhin eine gute Fahrt.
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1: Ich habe es Ihnen am Freitag schon versprochen. Mit der neuen Woche, mit Montag, schauen wir wieder auf unsere Pinnwand. Das machen wir gleich in wenigen Minuten.

0: letzte Kling, den nehmen wir noch mit, ne? Culture Club waren das aus den 80ern, Anfang der 80er Jahre. Hier ist Ihr Vogtlandradio am Montagmittag. Es ist jetzt 11:45.
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0: Ja, neue Woche hat begonnen und damit starten wir auch wieder mit unserer Pinnwand. Für all jene, die es noch nicht wissen, ich sage es immer wieder gerne, das ist unser sozusagen Online-Marktplatz im Netz, vogtlandradio.de, einfach mal reinklicken, Button Pinnwand, schon sind Sie da. Und da finden Sie viele Anzeigen und können auch selbst eine aufgeben. Suchen, tauschen, verkaufen, verschenken, was auch immer. Gesucht wird zum Beispiel ein kleiner Ofen für ein Gewächshaus, 16 Quadratmeter Fläche sollte beheizbar sein. Und wenn Sie so was irgendwie rumliegen haben, ja, Abzugsrohre wären auch nicht schlecht, wie hier steht, dann können Sie sich gern an denjenigen wenden, der dieses sucht. Die Kontaktdaten finden Sie auf der entsprechenden Anzeige, wäre dann in Plauen. Jetzt geht es um eine wunderschöne, inzwischen über 2 Meter hohe Königsstrelitzie. Wird abgegeben, soll 150 Euro kosten. Da steht eine ganze Menge Text dazu, was es mit der Pflanze auf sich hat. Und dann machen wir noch einen dritten. Ein Wohnzimmertisch wird abgegeben, ein Couchtisch. Höhenverstellbar, ausziehbar, Länge 1,4 Meter und 60 in der Höhe, 50. Nee, Länge 1,4, Breite 60, Höhe 50, so rum. Ja, also Sie können das alles nochmal nachlesen. Der Tisch ist gebraucht und soll 80 Euro kosten. Und wie gesagt, dann klicken Sie sich einfach mal rein, stöbern Sie ein bisschen rum. Da gibt's eine ganze Menge zu entdecken. Und vielleicht geben Sie selbst eine Anzeige auf. Vielleicht haben Sie selbst was abzugeben oder suchen etwas. Dann stellen wir das natürlich sehr, sehr gerne an dieser Stelle in dieser Woche mit vor.
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11: Die Temperaturen derzeit so um die 15, 16 Grad. Ein bisschen was geht noch, so knapp an die 20 Grad Marke rutscht das Thermometer noch ran. Bei einem recht freundlichen Tag ist ein bisschen herbstlich, mutet das Ganze an, aber die Sonne verschafft sich mehr und mehr Platz. Die Lücken werden immer größer. Es bleibt heute trocken und auch morgen am Dienstag haben wir ein ähnliches Bild, ein Sonne-Wolken-Mix. Die Temperaturen klettern sogar noch ein bisschen, 20 bis 23 Grad werden erreicht werden und ansonsten haben wir es auch morgen trocken und recht freundlich. Am Mittwoch wendet sich das Blatt so ein bisschen, ein Sonne-Wolken-Mix, aber es ziehen dann auch Regenschauer durch. Über den gesamten Tag wird es immer wieder Regenschauer geben und die Temperaturen dann auch nur als Spitzenwert um die 19 Grad. Es ist 11.30 Uhr, halb zwölf.
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12: Ich bin Ron Tamme. Was bewegt die Jugend im oberen Vogtland und welche Angebote wollen junge Menschen in Zukunft? Das will die Stadt Adorf wissen und veranstaltet deshalb Ende des Monats eine große Jugendregionalanalyse. Die Ergebnisse der Untersuchung sollen direkt in die Arbeit des Stadtrats einfließen. Noch gut 2,5 Wochen, dann jährt sich die erste Großdemonstration im Plauen im Wendeherbst 1989 zum 37. Mal. Auch in diesem Jahr wird es deshalb am 3. Oktober die Nacht der Kerzen geben. Nach Angaben der Veranstalter ist erneut eine Video- und Laserpräsentation geplant. Bei einem Unfall am Morgen auf der B169 ist ein Autofahrer verletzt worden. Der 20-Jährige war nach Angaben einer Polizeisprecherin zwischen Siebenhitz und Trieb in den Seitengraben gefahren und hatte sich überschlagen. Soweit Vogtland Radio kompakt.
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11: Kurz nach 11:30, einen schönen guten Tag, liebe Autofahrer. Achtung auf der A9 Richtung Berlin. Die Abfahrt Bad Lobenstein ist nach einem Unfall derzeit gesperrt. B175 Zwickau-Werdauer Straße zwischen Kopernikusstraße und Marienthaler Straße aufgrund eines Unfalls Sperrung. Und zwar statt auswärts ist die gesperrt, die Werdauer Straße statt auswärts und die Kopernikusstraße in beide Richtungen. So, jetzt haben wir das komplett. Weitere Meldungen liegen uns derzeit nicht vor, Blitzer auch nicht. Sollten Sie was sehen, Staus, Blitzer oder mehr, melden Sie es uns bitte. Das Ganze nach wie vor kostenlos unter 0800 30 30 113 oder gerne auch per WhatsApp. Diese Nummer im Netz auf voglandradio.de. Dankeschön und weiterhin eine gute Fahrt.
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genießen auch Sie Ihre Mittagspause. 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

Miss Jones hier auf Vogtlandradio. Es ist gleich 11:45 in wenigen Sekunden. Heute Nacht wird es in Hollywood wieder glamourös. Die 78. Emmy Awards, die stehen nämlich an. In Los Angeles trifft sich die Serienwelt, um die besten Produktionen und Schauspieler des vergangenen Jahres auszuzeichnen. Als großer Favorit geht The Pitt mit zahlreichen Nominierungen ins Rennen. Moderiert wird die Gala übrigens von Mariska Hargitay, bekannt aus Law & Order Special Victims Unit. Für Spannung sorgen außerdem hochkarätige Nominierte aus Serien wie Hacks und Pluribus. Und während auf dem roten Teppich die Stars um die Wette strahlen, heißt es für uns, für die deutschen Fans, lange wach bleiben und gespannt verfolgen, wer am Ende die begehrten Trophäen mit nach Hause nimmt.

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1: Die Temperaturen derzeit zwischen 17 und 19 Grad, das war's dann auch. Die Sonne findet aber große Lücken im Laufe des weiteren Tages. Ja, da ist schon noch, die macht uns schon noch Freude und in der Sonne fühlt sich dann durchaus auch noch ein bisschen wärmer an. Es bleibt heute trocken. Morgen am Dienstag auch ein ähnliches Bild, ein Sonne-Wolken-Mix mit teilweise recht großen Abschnitten für die Sonne. Die Temperaturen klettern auch noch ein bisschen, erreichen morgen Werte um die 20 bis 23 Grad. Auch morgen bleibt es trocken, ändert sich dann aber am Mittwoch. Der Mittwoch ist sehr wechselhaft, ein Sonne-Wolken-Mix. Da ziehen auch immer wieder mal Regenschauer rein und die Temperaturen um die 19 Grad. Und der Donnerstag ist auch wechselhaft, bleibt trocken und Sonne-Wolken-Mix, Temperaturen bis 17 Grad. Und jetzt haben wir es 12 Uhr.
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2: Ich bin Sven Hopf. Gib Gewalt einen Korb. Unter diesem Motto entsteht an der Markuskirche im Plauener Stadtteil Haselbrunn ein neues Basketballfeld. Die Anlage soll künftig nicht nur Sportfläche, sondern auch Begegnungsstätte sein, so Mitverantwortlicher Tobias Toss vom BC Vogtland. Der Freistaat Sachsen arbeitet weiter an seinem neuen sogenannten Teilschulnetzplan. Im schlimmsten Fall könnten dadurch Berufsschuleinrichtungen auch im Vogtland Ausbildungsgänge an andere Standorte verlieren. Auf diese Sorge weist der FDP-Kreisverband Vogtland noch einmal hin und zieht hier auch den Landkreis in der Pflicht. Laut einer Antwort auf eine Anfrage der Fraktion liege zwar die Entscheidung nicht in der Hand des Vogtlandkreises, als Träger von Bildungseinrichtungen müsse er jedoch ein eigenes Interesse an dem Erhalt haben. Die Auszubildenden kommen zudem nach Aussage der Verwaltung nicht nur aus dem Vogtland, sondern auch aus 11 Bundesländern. Das sei laut der FDP ein Standortfaktor und man müsse sich zusammen mit der IHK gegen die Pläne des Freistaates stemmen. Was genau der Teilschulnetzplan für Auswirkungen haben wird, ist aber noch unklar, denn eine finale Entscheidung ist noch nicht gefallen. Was bewegt die Jugend im oberen Vogtland und welche Angebote wollen junge Menschen in Zukunft? Das will die Stadt Adorf wissen und veranstaltet deshalb Ende des Monats eine große Jugendregionalanalyse. Junge Menschen und Interessierte können sich während dieser Woche in einem Pop-up-Büro im ehemaligen Gefängnis einbringen. Die Ergebnisse der Untersuchung sollen direkt in die Arbeit des Stadtrates einfließen. Wird es eine Neuauflage des Herbstkammlaufes in Mühleiten geben? Das scheint derzeit eher fraglich. Denn weil zur 37. Auflage am Wochenende nur 50 Läufer an den Start gegangen sind, will der VSC Klingenthal als Veranstalter den Wettbewerb in dieser Form auf den Prüfstand stellen. Zur Wahl standen Strecken von 400 bis zu Metern bis zu 15 Kilometern. Auf den Erwachsenenstrecken siegte Kajo Klug vom Treuner LV sowie Kati Bucker aus Falkenstein. Das waren die Vogtlandradio-Nachrichten.
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1: Es ist jetzt 3:03. Einen schönen guten Tag, liebe Autofahrer. Wir haben die Störung noch auf der A9 Richtung Berlin. Die Abfahrt Bad Lobenstein ist nach einem Unfall gesperrt. B175 Zwickau-Werdauer Straße zwischen Kopernikusstraße und Marienthaler Straße hat sich auch ein Unfall ereignet. Gesperrt sind die Werdauer Straße stadtauswärts und die Kopernikusstraße in beide Richtungen. Einen Blitzer haben wir reinbekommen von André. Vielen Dank. Er sagt Taltitz Richtung Oelsnitz kurz vor der neuen Welt. Beidseitig wird dort geblitzt. Wenn Sie noch etwas sehen, Staus, Blitzer oder mehr, dann melden Sie es uns doch bitte kostenlos unter 0800 30 30 113 oder auch per WhatsApp. Diese Nummer im Netz auf vogtlandradio.de. Dankeschön und weiterhin eine gute Fahrt.
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1: Na, wir sind schon ein bisschen später. Ja. Wir sind mittlerweile schon am Mittag angekommen. Ja. Also nicht liegen bleiben, wer noch im Bett liegt, aufstehen. Jetzt ist Mittagszeit.

Bob Marley, ja, da träumt man sich doch an irgendeinen Strand mit Sonnenschein, warmen Temperaturen, ja, und wir haben es jetzt gleich in wenigen Sekunden, Viertel eins, und Kreischalarm, würde ich mal sagen. Kreischalarm bei den deutschen Harry Styles Fans, ne? Der britische Superstar, der kommt nämlich nach Berlin, ja. Und zwar nächstes Jahr am 2. und 3. Juli, 2. 3. Juli, da will er jeweils vor rund 60.000 Fans am Flughafen Tempelhof auftreten. Und die Konzerte gehören zu seiner Together-Together-Tour. Als Special Guest ist die britische Band Get Down Services dabei. Für Fans heißt es also jetzt Tickets sichern. Ja, die sind ruckzuck sind die weg. Der Presale für American Express-Kunden, der startet heute. Und morgen sind dann die Telekom-Kunden dran. Und der allgemeine Vorverkauf beginnt am Mittwoch, dann um 9 Uhr. Also sollte man möglichst den Wecker stellen, rechtzeitig aufstehen, damit man nicht zu spät kommt, wenn es dann im nächsten Jahr, am 2. 3. Juli, richtig die Post abgeht mit Harry Styles. Wir spielen ihn schon mal, ja, machen wir schon mal jetzt. Hier ist er. Achtung, auf geht's.

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5: Es ist ein freundlicher Herbsttag. Die Temperaturen klettern bis 19 Grad, haben wir so gut wie erreicht. Ansonsten gibt es immer wieder schöne, große Lücken für die Sonne. Es bleibt heute trocken und auch morgen am Dienstag ein ähnliches Bild. Das Thermometer klettert sogar noch ein bisschen und erreicht Werte um die 20 bis 23 Grad. Am Mittwoch auch nochmal ein herbstlicher Tag. Temperaturen knapp an der 20 Grad Marke. Dann müssen wir uns aber auf Regenschauer einstellen. Über den gesamten Tag wird es immer wieder Regenschauer geben. Und jetzt haben wir es 12.30 Uhr, halb eins.
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6: Ich bin Sven Hopf. Es steht bereits seit mehreren Monaten fest. Nun gibt es am Freitag noch einmal eine offizielle Zeremonie. Der Geo-Umweltpark Vogtland bekommt mit einer Urkunde das Prädikat Nationaler Geopark überreicht. Gib Gewalt einen Korb. Unter diesem Motto entsteht an der Markuskirche im Plauener Stadtteil Haselbrunn ein neues Basketballfeld. Die Anlage soll künftig nicht nur Sportfläche, sondern auch Begegnungsstätte sein. Wird es eine Neuauflage des Herbstkammlaufes in Mühleiten geben? Das scheint derzeit eher fraglich, denn weil zur 37. Auflage am Wochenende nur 50 Läufer an den Start gegangen sind, will der VSC Klingenthal als Veranstalter den Wettbewerb in dieser Form auf den Prüfstand stellen. Soweit Vogtlandradio kompakt.
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5: Es ist kurz nach halb eins. Einen schönen guten Tag, liebe Autofahrer. Wir haben noch die Meldung B175 Zwickau-Werdauer Straße zwischen Kopernikusstraße und Marienthaler Straße. Hat es einen Unfall gegeben, gesperrt ist die Werdauer Straße stadtauswärts und die Kopernikusstraße in beide Richtungen. Geblitzt wird Teiltitz Richtung Oelsnitz, kurz vor der Neuen Welt beidseitig, das kam von André rein. Und in Plauen Martin-Luther-Straße Richtung Schillerbrücke, die Eisenbahnbrücke, da steht ein grauer Caddy in der Parkbucht. Das haben uns unter anderem Max und auch Franzi gemeldet. Dankeschön dafür. Wenn Sie noch was sehen, Staus, Blitze oder mehr, melden Sie es uns bitte kostenlos unter 0800 30 30 113 oder auch per WhatsApp, diese Nummer im Netz auf voglandradio.de. Dankeschön und weiterhin eine gute Fahrt.
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0: Balkon Dios hier auf Ihrem Vogtlandradio gespielt. Es ist jetzt gleich 12:45.
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0: Und mit unserer Vogtlandradio-Wetterexpertin Anja Avolin. Hallihallo, Anja.
2: Hallo, Matthias.
0: Willkommen in der neuen Woche. Und ich bin gespannt, was uns diese neue Woche wettertechnisch so zu bieten hat. Fangen wir mit dem Montag an.
2: Genau. Sie startet heute ja mit einem Mix aus Sonne und Wolken. Heute Morgen sah es ja noch ziemlich grau aus, aber ich hatte versprochen, es kommen Lücken dazu und die Sonne ist zwischenzeitlich zu sehen und das ist eben auch passiert. Also sie guckt doch zwischen den Wolken durch und es macht eigentlich einen ganz freundlichen Eindruck. Und so ähnlich geht es eigentlich bis zum Abend weiter. Da kommen mitunter auch mal wieder dichtere Wolken rein, aber die bleiben im Wesentlichen harmlos, also Regen ist da jetzt nicht groß zu erwarten. Und die Temperaturen spielen heute eigentlich auch ganz gut mit. Da kriegen wir die 18 Grad zum Beispiel in Klingenthal, 19 vielleicht in Falkenstein oder Schöneck und dann weiter unten in Rodewisch oder in Plauen oder auch in Hof, da sind es dann 20 und 21 Grad. Mhm.
0: Ja, du hältst deine Versprechen. Ich weiß, du hast mich noch nie enttäuscht und insofern bin ich auf den morgigen Dienstag gespannt.
2: Ja, der macht nochmal einen fast sommerlichen Eindruck mit 20 bis 24 Grad. Teilweise ist es eben sonnig, teilweise ist es mal wolkiger. Es bleibt aber trocken und das ist natürlich sehr schön. Also ein wunderbarer Dienstag. Für mich ist es immer toll, weil ich abends ganz gerne dann noch Sport mache und das passt dann ganz gut.
0: Und am Mittwoch? Musst du da den Sport ausfallen lassen oder wie ist es da?
2: Es kommt darauf an, ob ich ihn drin oder draußen machen möchte. Also wenn ich draußen sein möchte, gut, dann braucht man gute Kleidung, denn es ist ein bisschen regnerisch. Temperaturen haben auch bei 20 Grad einen Deckel drauf, also da geht's nicht höher. Ist vielleicht nicht ganz so optimal für Draußensport. Gibt auch drin Sport.
0: Ja, genau. Und wir haben Herbst. Wir müssen uns langsam an den Herbst gewöhnen. Das nützt nun mal alles nichts. Und er hat ja auch seine schönen Seiten. Das wollen wir
2: natürlich
0: auch nicht verkennen.
2: Ne? Absolut, absolut.
0: Gut, dann sage ich für heute Dankeschön, Anja, und wünsche dir noch einen schönen Tag und dann bis morgen. Ne?
2: Ja, genau, bis dann. Ciao,
0: ciao.

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1: Die Tageshöchsttemperaturen haben wir so gut wie erreicht. 18 bis 20 Grad, mehr wird's nicht werden. Aber es ist recht freundlich, ein schöner Herbsttag, goldener Herbsttag, wie man so schön sagt, mit viel Sonnenschein. Es bleibt auch trocken. So geht's auch morgen am Dienstag weiter. Ein Sonne-Wolken-Mix mit großen sonnigen Abschnitten. Die Temperaturen morgen um die 20 bis 23 Grad. Und der Mittwoch, ein eben solches Bild. Da ziehen allerdings dann auch immer wieder mal Regenschauer durch. Und die Temperaturen, die kratzen knapp an der 20-Grad-Marke. Jetzt haben wir es 13 Uhr.
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2: Ich bin Sven Hopf. Es steht bereits seit mehreren Monaten fest. Nun gibt es am Freitag noch einmal eine offizielle Zeremonie. Der Geo-Umweltpark Vogtland bekommt mit einer Urkunde das Prädikat Nationaler Geopark überreicht. Dazu kommen Vertreter der Zertifizierungskommission der Geo-Union Alfred Wegener Stiftung nach Grünbach. Die Region punktete vor allem mit ihren seltenen Felsformationen. Dazu wird beispielsweise auch durch die Geopark Ranger viel Wissen an Besucher vermittelt. Gib Gewalt einen Korb. Unter diesem Motto entsteht an der Markuskirche im Plauener Stadtteil Haselbrunn ein neues Basketballfeld. Die Anlage soll künftig nicht nur Sportfläche, sondern auch Begegnungsstätte sein. Mitverantwortlich dafür ist Tobias Toss vom BC Vogtland.
3: Jeder kann herkommen, jede Gesellschaftsschicht, jedes Alter, auch Barriere, also Inklusion genauso wichtig. Ne? Jeder kann herkommen, kann sich den Ball nehmen und drauf werfen. Ist was ganz, ganz Einfaches und das soll den Einstieg bringen. Da stehst du daneben und du musst jetzt auf einmal mit jemandem reden. Du musst einen Ball passen, du hast eine Regel, du willst den Ball da oben reinwerfen. Das ist was ganz Simples, aber dieses Simple ist der Anfang von was Gutem.
2: Der Freistaat Sachsen arbeitet weiter an seinem neuen sogenannten Teilschulnetzplan. Im schlimmsten Fall könnten dadurch Berufsschuleinrichtungen auch im Vogtland Ausbildungsgänge an andere Standorte verlieren. Auf diese Sorge weist der FDP-Kreisverband Vogtland noch einmal hin und sieht hier auch den Landkreis in der Pflicht. Laut einer Antwort auf eine Anfrage der Fraktion liege zwar die Entscheidung nicht in der Hand des Vogtlandkreises, als Träger von Bildungseinrichtungen müsse er jedoch ein eigenes Interesse an dem Erhalt haben. Die Auszubildenden kommen zudem nach Aussage der Verwaltung nicht nur aus dem Vogtland, sondern aus 11 Bundesländern. Das sei laut der FDP ein Standortfaktor und man müsse sich zusammen mit der IHK gegen die Pläne des Freistaates stemmen. Was genau der Teilschulnetzplan für Auswirkungen haben wird, ist aber noch unklar, denn eine finale Entscheidung ist noch nicht gefallen. Wird es eine Neuauflage des Herbstkammlaufes in Mühleiten geben? Das scheint derzeit eher fraglich. Denn weil zur 37. Auflage am Wochenende nur 50 Läufer an den Start gegangen sind, will der VSC Klingenthal als Veranstalter den Wettbewerb in dieser Form auf den Prüfstand stellen. Zur Wahl standen Strecken von 400 Metern bis zu 15 Kilometern. Auf den Erwachsenenstrecken siegte Kajo Klug vom Treuner LV sowie Kati Bukar aus Falkenstein. Das waren die Vogtland-Radio-Nachrichten.
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1: Es ist 3:01. Einen schönen guten Tag, liebe Autofahrer. Wir haben noch die Störungsmeldung in Zwickau. B175, Werdauer Straße. Zwischen Kopernikusstraße und Marienthaler Straße hat sich ein Unfall ereignet. Gesperrt ist die Werdauer Stadt auswärts und die Kopernikusstraße in beide Richtungen. Dann haben wir noch Blitzer in Taltitz Richtung Oelsnitz, kurz vor der Neuen Welt. Beidseitig, das kam von André Rhein, und in Plauen Martin-Luther-Straße Richtung Schillerbrücke. Ein grauer Caddy steht dort in der Parkbucht. Das haben uns unter anderem Max und auch Franzi gemeldet. Dankeschön fürs Melden. Und wenn Sie darüber hinaus noch was sehen, Staus, Blitzer oder mehr, dann immer weiterhin gerne her damit. Melden Sie es uns bitte kostenlos unter 0800 30 30 113 oder auch per WhatsApp. Diese Nummer im Netz auf vogtlandradio.de. Dankeschön und weiterhin eine gute Fahrt.
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1: gleich mit Infos aus der Wirtschaft.

0: auf Vogtlandradio gespielt. Es ist gleich 14:45.
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2: Ich bin Ron Tammel. Am Leipziger Hauptbahnhof öffnet übermorgen ein Restaurant der besonderen Art. Im Robins bereitet ein Roboter die Speisen zu, ganz ohne menschliche Hilfe am Herd. 14 Gerichte stehen zunächst auf der Karte, darunter Pasta, Kaiserschmarrn oder auch asiatische Gerichte. Bestellt wird am Touchpad. Nach 2 bis 6 Minuten ist das Essen fertig. Bis zu 120 Portionen kann der Roboter pro Stunde zubereiten. Auch den Abwasch übernimmt er. Rund 100.000 Euro wurden investiert. Nur ein Mitarbeiter soll sich vor Ort um Zutaten und Kunden kümmern. Leipzig gilt als Modellversuch. Wenn das Konzept funktioniert, soll es weitere Standorte geben. Hintergrund ist auch hier der Personalmangel in der Gastronomie.
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12: Es ist herbstlich freundlich bei einem Sonne-Wolken-Mix. Die Temperaturen bewegen sich zwischen 18 und 20 Grad. Es bleibt heute trocken. Auch morgen am Dienstag ein ähnliches Bild. Ein Sonne-Wolken-Mix. Die Temperaturen zwischen 20 und 23 Grad. Auch morgen bleibt es trocken. Das ändert sich dann am Mittwoch. Der Mittwoch wird auch zunächst erst einmal freundlich starten. Aber im Laufe des Tages ziehen dann immer wieder Regenschauer durch. Die Temperaturen bewegen sich maximal 20 Grad, 19, 20 Grad. So, das ist das höchste aller Gefühle. Und wie gesagt, den gesamten Tag über immer wieder mal Regenschauer. Am Donnerstag bleibt es wieder trocken und da haben wir ein ähnliches Bild wie heute auch. 13.30 Uhr, halb zwei.
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13: Ich bin Sven Hopf. Es steht bereits seit mehreren Monaten fest. Nun gibt es am Freitag noch einmal eine offizielle Zeremonie. Der Geo-Umweltpark Vogtland bekommt mit einer Urkunde das Prädikat Nationaler Geopark überreicht. Gib Gewalt einen Korb. Unter diesem Motto entsteht an der Markuskirche im Plauener Stadtteil Haselbrunn ein neues Basketballfeld. Die Anlage soll künftig nicht nur Sportfläche, sondern auch Begegnungsstätte sein. Wird es eine Neuauflage des Herbstkammlaufes in Mühleiten geben? Das scheint derzeit eher fraglich, denn weil zur 37. Auflage am Wochenende nur 50 Läufer an den Start gegangen sind, will der VSC Klingenthal als Veranstalter den Wettbewerb in dieser Form auf den Prüfstand stellen. Soweit Vogtland Radio kompakt.
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12: Es ist jetzt kurz nach 2:30. Einen schönen guten Tag, liebe Autofahrer. In Zwickau ist die B175 Werdauer Straße in Höhe Kopernikusstraße nach einem Unfall gesperrt. Geblitzt wird in Taltitz Richtung Oelsnitz kurz vor der Neuen Welt beidseitig. Das kam von André rein. Und in Plauen Martin-Luther-Straße Richtung Schillerbrücke. Ein grauer Caddy, der steht in einer Parkbucht. Das haben uns Max und auch Franzi und andere noch gemeldet. Dankeschön dafür. Wenn Sie noch was sehen, Staus, Blitzer oder mehr, melden Sie es uns bitte kostenlos unter 0800 30 30 113 oder auch per WhatsApp. Diese Nummer im Netz auf vogtlandradio.de. Dankeschön und weiterhin eine gute Fahrt.
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12: Gleich mit dem Songursprung.

0: Mit ihrer Mrs. Robinson und von Mrs. Robinson kommen wir zu Mr. Ursprung und seinem Songursprung.
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2: Go West. Und zwar heute Go West in der Version der Pet Shop Boys. Der Titelsong des vierten Albums der Village People von 1979. Die Single war allerdings kein großer kommerzieller Erfolg, wurde jedoch in der Coverversion der Pet Shop Boys populärer. Der Song Go West beruhte auf der Melodie und Harmonie der Nationalhymne der Sowjetunion und Russlands. In der Version der Village People geht es um die Geschichte eines liebenden Paares, das von der Ostküste der USA genug hat und zur Westküste aufbricht, um ein neues Leben zu beginnen, wo Sonne, Strand und ein unbeschwertes Leben winken. 1993 veröffentlichen dann die Pet Shop Boys eine überarbeitete Dance-Version, die auch eine zusätzliche Strophe enthält. Im Gegensatz zum Original wurde diese Version, wie die meisten Songs der Pet Shop Boys, vorwiegend mit elektronischen Instrumenten aufgenommen. Go West hat in der Version der Pet Shop Boys auch einen anderen Kontext. Das zeigt auch das Musikvideo. Verschiedene an die Sowjetunion angelehnte Bildelemente und eine Gruppe Uniformierter, die eine lange Treppe hochmarschiert, an deren Ende die Freiheitsstatue wartet, lassen das Stück als Ausdruck der Sehnsucht nach dem Goldenen Westen erscheinen, die nach dem Zusammenbruch der Sowjetunion in Osteuropa weit verbreitet war.
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1: Ja, schön ist es eigentlich, ne? Ein schöner Herbsttag bei Temperaturen um die 20 Grad, je nach Lage, so 17 bis 20 Grad, je nachdem, wo man sich halt befindet. Und ansonsten viel Sonnenschein, es bleibt trocken, ein paar Wolken ziehen mit durch, also recht angenehm, ne? Und morgen am Dienstag haben wir dasselbe Spiel nochmal. Auch morgen ein Sonne-Wolken-Mix. Es gibt da vereinzelt größere Abschnitte für die Sonne. Die Temperaturen klettern auch noch ein bisschen. Da bewegen wir uns morgen zwischen 20 und 23 Grad. Und am Mittwoch auch so um die 20 Grad pegelt sich dann das Thermometer ein. Es ist recht freundlich, ein Sonne-Wolken-Mix. Aber dann vor allen Dingen dann in der zweiten Tageshälfte und zum Abend hin müssen wir vermehrt mit Niederschlägen rechnen. Es wird also immer wieder Regenschauer geben. Und ja, da kommt schon ein bisschen was, vor allen Dingen am Nachmittag. Und jetzt schauen wir auf die Uhr und da haben wir es 14 Uhr.
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2: Ich bin Sven Hopf. Es steht bereits seit mehreren Monaten fest. Nun gibt es am Freitag noch einmal eine offizielle Zeremonie. Der Geo-Umweltpark Vogtland bekommt mit einer Urkunde das Prädikat Nationaler Geopark überreicht. Dazu kommen Vertreter der Zertifizierungskommission der Geo-Union Alfred Wegener Stiftung nach Grünbach. Die Region punktete vor allem mit ihren seltenen Felsformationen. Dazu wird beispielsweise auch durch die Geo-Ranger viel Wissen an Besucher vermittelt. Gib Gewalt einen Korb. Unter diesem Motto entsteht an der Markuskirche im Plauener Stadtteil Haselbrunn ein neues Basketballfeld. Die Anlage soll künftig nicht nur Sportfläche, sondern auch Begegnungsstätte sein. Mitverantwortlich dafür ist Tobias Toss vom BC Vogtland.
3: Jeder kann herkommen, jede Gesellschaftsschicht, jedes Alter, auch Barriere, also Inklusion genauso wichtig. Ne? Jeder kann herkommen, kann sich den Ball nehmen und drauf werfen. Das ist was ganz, ganz Einfaches und das soll den Einstieg bringen. Da stehst du daneben und du musst jetzt auf einmal mit jemandem reden. Du musst einen Ball passen, du hast eine Regel, du willst den Ball da oben reinwerfen. Das ist was ganz Simples, aber dieses Simple ist der Anfang von was Gutem.
2: Der Freistaat Sachsen arbeitet weiter an seinem neuen sogenannten Teilschulnetzplan. Im schlimmsten Fall könnten dadurch Berufsschuleinrichtungen auch im Vogtland Ausbildungsgänge an andere Standorte verlieren. Auf diese Sorge weist der FDP-Kreisverband Vogtland noch einmal hin und sieht hier auch den Landkreis in der Pflicht. Laut einer Antwort auf eine Anfrage der Fraktion liege zwar die Entscheidung nicht in der Hand des Vogtlandkreises, als Träger von Bildungseinrichtungen müsse er jedoch ein eigenes Interesse an dem Erhalt haben. Die Auszubildenden kommen zudem nach Aussage der Verwaltung nicht nur aus dem Vogtland, sondern aus 11 Bundesländern. Das sei laut der FDP ein Standortfaktor und man müsse sich zusammen mit der IHK gegen die Pläne des Freistaates stemmen. Was genau der Teilschulnetzplan für Auswirkungen haben wird, ist aber noch unklar, denn eine finale Entscheidung ist noch nicht gefallen. Der Eishockey-Regionalligist Schönheider Wölfe startet nun so richtig in die Saisonvorbereitung. Ein frühes Testspiel bei den KSW Eisfighters Leipzig aus der höher angesiedelten Oberliga wurde mit 1:7 verloren. Die Gastgeber sind zudem aber schon viel weiter in der Vorbereitung, sodass am Ende das Ergebnis eher in den Hintergrund rückte für Schönheide. Spielerisch und kämpferisch gab es viele gute Ansätze, so der Verein. Yannick Seidel traf auf Seiten der Wölfe. Das waren die Vogtland-Radio-Nachrichten.
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1: Es ist 2:03. Einen schönen guten Tag, liebe Autofahrer. Aktuell liegen uns keine Störungen vor. Es gibt noch einen Blitzer in Plauen. Martin-Luther-Straße Richtung Schillerbrücke. Da steht ein grauer Caddy in einer Parkbucht. Also Achtung an dieser Stelle. Gemeldet haben es Max und auch Franzi. Dankeschön. Schön dafür. Und wenn Sie noch was sehen, Staus, Blitzer oder mehr, melden Sie es uns bitte weiterhin kostenlos unter 0800 30 30 113 oder gerne auch per WhatsApp diese Nummer im Netz auf vogtlandradio.de. Dankeschön und weiterhin eine gute Fahrt.
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1: mit Matthias König. Gleich folgt unser Relaxikon. Da geht es heute um warmes Wasser. Nicht zum Baden, sondern zum Trinken.

0: hier auf Vogtland Radio gespielt. Wir haben es jetzt 14:45 Uhr, Zeit für unser Relaxikon. Und da geht es um warmes Wasser und nicht etwa um darin zu baden oder mit warmem Wasser zu duschen. Nein, warmes Wasser zum Trinken.
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2: Starten Sie den Morgen doch mal mit einem Glas warmem Wasser. Das hilft nicht nur der Verdauung, sondern weckt auch sanft den Stoffwechsel auf, ohne ihn gleich mit Koffein zu überfordern. Ein Spritzer frische Zitrone unterstützt die Leber und liefert eine Portion Vitamin C. Besonders nach dem Aufstehen tut diese milde Mischung gut, denn sie rehydriert den Körper nach der Nacht. Ein einfacher, aber effektiver Schritt zu einem gesunden Morgenritual, der leicht zur Gewohnheit werden kann.

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10: Ja, die Sonne hat schon große Lücken teilweise. Die Wolken ziehen sich so allmählich zurück. Es ist recht freundlich und die Temperaturen, die pendeln sich so um die 20 Grad Marke je nach Lage ein. Morgen am Dienstag wird es auch nochmal freundlich werden mit größeren sonnigen Abschnitten. Ein Sonne-Wolken-Mix über den gesamten Tag. Temperaturen 20 bis 23 Grad. Auch morgen wie heute bleibt es trocken. Da ist nichts zu erwarten. Das ändert sich dann am Mittwoch. Am Mittwoch haben wir auch einen Sonne-Wolken-Mix. Vor allen Dingen am Vormittag wird es recht freundlich, aber dann im Laufe des Tages ziehen dann vermehrt Regenwolken rein. Es wird dann bis zum Abend immer wieder Regenschauer geben und die Temperaturen pendeln sich auch um die 20 Grad ein. 14.30 Uhr, halb drei.
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11: Ich bin Sven Hopf. Auch die Schulen im Vogtland haben einen Teil dazu beigetragen. Der Freistaat Sachsen steht erneut an der Spitze des sogenannten Bildungsmonitors vom Institut der Deutschen Wirtschaft. Bei 4 von 13 Kategorien lag der Freistaat ganz vorne. Es steht bereits seit mehreren Monaten fest. Nun gibt es am Freitag noch einmal eine offizielle Zeremonie. Der Geo-Umweltpark Vogtland bekommt mit einer Urkunde das Prädikat Nationaler Geopark überreicht. Gib Gewalt einen Korb. Unter diesem Motto entsteht an der Markuskirche im Plauener Stadtteil Haselbrunn ein neues Basketballfeld. Die Anlage soll künftig nicht nur Sportfläche, sondern auch Begegnungsstätte sein. Soweit Vogtlandradio kompakt.
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10: Es ist gleich 2:30 Uhr. Einen schönen guten Tag, liebe Autofahrer. Achtung auf der B173 an der Autobahnauffahrt Plauen-Ost zur A72 Richtung Hof. Hat's gekracht, da gab's einen Unfall. Das hat uns Hubertus gemeldet. Vorsicht also an dieser Stelle. Geblitzt wird in Werdau in der Weststraße Richtung Grimmitschau. Darüber hinaus haben wir weiter nichts. Wenn Sie allerdings noch was haben, dann lassen Sie es uns bitte wissen. Das Ganze nach wie vor kostenlos unter 0800 30 30 113 oder auch per WhatsApp möglich. Und diese Nummer finden Sie im Netz auf vogtlandradio.de. Dankeschön und weiterhin eine gute Fahrt.
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10: Gleich gibt's Freizeittipps.

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0: Vanilli hier auf Vogtland Radio. Es ist jetzt gleich 2:45. Milli Vanilli, die Schummeltruppe war das, ne? Der so ein bisschen bei uns ist.
1: Ja, da hat der Frank Farian den halt quasi höher, die Liedtexte auf die Lippen gelegt.
0: So sieht's aus, ja. Seine Stimme ist echt Jörg Ursprung. Ja, Sie hören's. Und unsere Freizeittipps natürlich auch. Da wird nicht geschummelt.
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0: So, na dann hauen wir einen raus hier.
1: Ja, alles echt ist auch im Tiergarten Falkenstein. Mhm. Da kann man dann einen tierischen Ausflug hinmachen. Also nichts wie hinter Falkenstein im Tiergarten. Da können Sie heimische und exotische Tiere hautnah erleben. Vom Streichelzoo über naturnahe Gehege bis hin zum Tropenhaus. Es gibt auch einen digitalen Audioguide, der erzählt dann spannende Tiergeschichten. Danach kann man sich vielleicht mal ein Käffchen gönnen. Kuchen, Eis auf der Terrasse, alles möglich. Heute noch bis 18 Uhr im Tiergarten Falkenstein.
0: Genau, die Tiere sind echt nicht ausgestopft. Sie leben, sie leben. Einmal im Monat treffen sich die Mitglieder des Goethe-Kreises in Plauen. Bei den Literaturbegeisterten ist heute Schauspielerin und Synchronsprecherin Margret Straßburger zu Gast. In einer szenischen Lesung erfahren Sie dann mehr über Marlene Dietrich und Hildegard Knef. Das Ganze startet 16.30 Uhr in der Vogtlandbibliothek in Plauen.
1: Jawohl, und dann ein Tipp für morgen. Das berühmteste sprechende Stück Holz dürfte Pinocchio sein, oder? Bekannt?
0: Mhm.
1: Ja, also ich kenne den als Pinocchio, aber es geht um ein Stück Holz. Es war einmal. Und diese Geschichte wird erzählt. Das konnte sprechen, das Stück Holz auch noch. Mhm. Und deshalb schnitzte ihm Papa Carlo ein Gesicht, zwei Beinchen und zwei Arme und gab ihm den Namen Buratino.
0: Mhm.
1: Da bin ich auch gespannt. In der Figurenspielwerkstatt für Kinder von 8 bis 12 basteln, spielen und erwecken sie eigene Puppen zum Leben. Da kann man ja Pinocchio zum Beispiel als Vorbild nehmen. Vorkenntnisse sind nicht nötig, nur Freude am Gestalten und Spielen. 9 Uhr das Ganze in der Vogtlandhalle in Greiz.
0: Ja, also wackeln Sie mit Ihren Kindern dahin. Das ist eine schöne, spannende Geschichte. Und wenn Sie noch Tipps haben, dann lassen Sie es uns bitte wissen. Schicken uns eine E-Mail.
1: Jawohl, freizeit@vogtlandradio.de.
0: So sieht's aus. Kenner wissen genau, Jörg Ursprung übernimmt. Wir tauschen sozusagen die Plätze. Und er hat auch was Spannendes auf dem Zettel noch, ne, im Programm.
1: Ja, wir blasen nicht auf Holzinstrumenten, sondern auf Blech. Mundharmonika ist ja meistens aus Blech, ne? Ja, und das gibt's live in Klingenthal, ist legendär, Tradition.
0: Ja.
1: Und wer dann zu, dann bei mir dann.
0: Schön, vielleicht hast du auch einen passenden Song noch dazu. Du bist ja unser Musikpapst sozusagen.
1: Da gibt's ja so einiges an Mundharmonika-Stückchen. So ist das ja nicht.
0: Okay, dann viel Spaß mit Jörg Ursprung und ich bin morgen wieder für Sie da. Ihr Matthias König. Ciao, tschüss.

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1: Heiter bis wolkig. Das trifft auf heute zu vom Wetterchen her. Das ist durchaus freundlich. Die Temperaturen liegen so um die 20 Grad Marke. Im Laufe des Nachmittags jetzt, da kann es auch mal dichtere Wolken geben. Es bleibt aber meist trocken. Ist ja schon mal was. In der Nacht dann die Werte so bei 10 bis 15 Grad. Ebenfalls aufgelockert, bewölkt und ein ähnliches Bild morgen. So ein Mix aus Sonne und Wolken bei 20 bis 23 Grad. Auch morgen meist trocken. Erst zum Mittwoch kommen Regenwolken rein. Dann auch um 20 Grad. Neben sonnigen Phasen wie erwähnt dickere Wolken zur Wochenmitte. Und dann fängt es auch mal hier und da an zu regnen. 15 Uhr.
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2: Ich bin Sven Hopf. Auch die Schulen im Vogtland haben einen Teil dazu beigetragen. Der Freistaat Sachsen steht erneut an der Spitze des sogenannten Bildungsmonitors vom Institut der Deutschen Wirtschaft. Bei 4 von 13 Kategorien lag der Freistaat ganz vorne. Das sind Förderinfrastruktur, Schulqualität, Forschungsorientierung und Sachsen hat die geringste Bildungsarmut. Die hinteren Plätze belegen Nordrhein-Westfalen, Sachsen-Anhalt und das Schlusslicht Bremen, das sich nochmals deutlich verschlechterte. Im Zwickauer Stadtteil Neuplanitz ermittelt die Polizei wegen einer getöteten Frau. Laut ersten Erkenntnissen der Beamten fiel die 25-jährige Syrerin einer Beziehungstat zum Opfer. Ein 31-jähriger Landsmann steht im Tatverdacht und sitzt in Untersuchungshaft. Die Frau wurde am Wochenende schwer verletzt in einer Wohnung gefunden und kam ins Krankenhaus. Dort verstarb sie in der Folge. Es werden Zeugen gesucht. Wie soll sich Schönig in den kommenden Jahren entwickeln und für eine älter werdende Gesellschaft aufstellen? Um diese Frage zu beantworten, erarbeitet die Stadt aktuell ein neues Stadtentwicklungskonzept.
3: In einem ersten Schritt sind ab sofort alle Einwohner aufgerufen, sich aktiv an diesem Prozess zu beteiligen. Dafür wurden umfangreiche Fragebögen an die Haushalte, nicht nur in der Stadt, sondern auch in den Ortsteilen verteilt. Die Rückmeldungen und darin möglicherweise enthaltenen Verbesserungsvorschläge sollen als Basis dienen, um Projekte für die Zukunft der Region zu entwickeln, heißt es aus dem Rathaus. Ron Tamme, Vogtlandradio.
2: Es steht bereits seit mehreren Monaten fest. Nun gibt es am Freitag noch einmal eine offizielle Zeremonie. Der Geo-Umweltpark Vogtland bekommt mit einer Urkunde das Prädikat Nationaler Geopark überreicht. Dazu kommen Vertreter der Zertifizierungskommission der Geo-Union Alfred Wegener Stiftung nach Grünbach. Die Region punktete vor allem mit ihren seltenen Felsformationen. Dazu wird beispielsweise auch durch die Geo-Ranger viel Wissen an Besucher vermittelt. Der Eishockey-Regionalligist Schönheider Wölfe startet nun so richtig in die Saisonvorbereitung. Ein frühes Testspiel bei den KSW Eisfighters Leipzig aus der höher angesiedelten Oberliga wurde mit 1:7 verloren. Die Gastgeber sind zudem aber schon viel weiter in der Vorbereitung, sodass am Ende das Ergebnis eher in den Hintergrund rückte, so der Verein. Spielerisch und kämpferisch gab es viele gute Ansätze. Yannick Seidel traf auf Seiten der Wölfe. Das waren die Vogtlandradio-Nachrichten.
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1: Es ist 15 Uhr und 3 Minuten. Da hat es einen Unfall gegeben. B173 und da an der Autobahnauffahrt Plauen Ost. Das ist zur A72 in Richtung Hof. Also da jetzt ein Unfall. Da ist wohl auch dicht derzeit. Mehrere Pkw sind an diesem Unfall beteiligt. Ja. Da war noch keine Polizei da vor kurzem. Also da fängt es an, sich zu staunen in allen Richtungen. Am besten weiträumig umfahren. Danke auch an Hubertus, Andrea und Franzi, die uns das gemeldet haben. Also da derzeit kein Durchkommen. B173 in der Autobahnauffahrt Plauen zu A72 Richtung Hof. Da bitte aufpassen. Und wie gesagt, ansonsten umfahren. Weitere großartige Störungen gibt es dann derzeit nicht. Ein Blitzer ist noch gemeldet in Werdau. In der Weststraße in Richtung Krimmitschau. Staus, Blitzer, mehr melden auch Sie uns bitte kostenlos. 0800 30 30 113 oder per WhatsApp die Nummer auf vogtlandradio.de. Dankeschön.
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1: Mit Jörg Ursprung, ja, gerade hat die Polizei nochmal aktualisiert hier, der Unfall B173 Plauen-Oster, Höhe Abzweig nach Vogtsgrün. Also wie gesagt, da bitte aufpassen und...

0: im Original von Raff. Hier die Version, kam fast zeitgleich auf den Markt von Laura Branning im Vogtlandradio. Und das Self-Control aus 1984. Wir gucken mal in den morgigen Tag oder auf den morgigen Tag. Für viele vogtländische, aber auch internationale Mundharmonika-Fans steht wieder ein großes Highlight an. Das Mundharmonika Live Festival, das startet morgen in Klingenthal. Der Vereinsvorsitzende Mundharmonika Live, Carsten Meinl.
1: Es ist die 26. Auflage dieses internationalen Musikfestivals. Die Idee war eigentlich nur die Musik, die gespielte Musik mit Kulinarik zu verbinden und ein Wochenende mit Mundharmonika-Musik zu gestalten. Zu einer Art Honky-Tonk in verschiedenen Lokalitäten in Klingenthal. Und es hat sich dann so entwickelt, dass zum Zuhören, also im Passiven, auch das Aktive dazugekommen ist, dass man auch das Instrument in verschiedenen Spielweisen sich selber beibringt.
0: Ja, das wird facettenreich werden. Das Festival startet, wie erwähnt, morgen, geht dann bis einschließlich Sonntag. Die älteste Mundharmonika-Fabrik der Welt, C.A. Seidel-Söhne, öffnet ihre Türen für Führungen und einen Wettbewerb. Auf dem Plan stehen auch unterschiedliche Workshops rund ums Mundharmonika-Spielen. Nochmal, Carsten Meinl.
1: Wir haben einen Weltmeister da aus Spanien, der sich ins Guinness-Buch der Weltrekorde eingetragen hat. Der macht am Samstag einen speziellen Workshop zur Atmung an sich. Wir haben einen Meister-Workshop eines Schweden, hat sich spezialisiert auf die irische Folklore. Oder der Noldi Topler, der zum 20. Mal einen Kurs auf der chromatischen Mundharmonika bringt, der dann seine 15 Workshop-Teilnehmer auch zu einem kleinen Auftritt dann befähigt.
0: Ja, und ein Teilnehmer, der reist auch extra aus Australien an, um die Workshops zu besuchen. Abgerundet wird das Festival am Wochenende dann mit zahlreichen Livebands in und um Klingenthal. Die Mundharmonika natürlich auch immer mit im Gepäck. Ja, das sagt uns nochmal Carsten Meinl.
1: Wir haben von Country in Zwodertal, das ist immer die Country-Hochburg, über irische Folklore, dann auch so ein bisschen Weltmusik und Rock, Bluesrock in Gambrinos, wo auch viel getanzt werden kann, über Irish Speedfolk in der Sparkasse Vogtland Arena, das wird auch nochmal ein ganz besonderes Schmeckerchen. Also es wird sehr bunt, das Programm, und für jeden Geschmack was dabei.
0: Ja, dann viel Spaß, gutes Gelingen, um Gäste zu den verschiedenen Musikkonzerten zu bringen, gibt es auch Shuttlebusse. Und in denen, da wird natürlich dann auch kräftig musiziert. Morgen geht's los, ja, und dann der Treff der Mundharmonika-Szene in Klingenthal. Ab morgen bis Sonntag beim 26. Mundharmonika live. Dankeschön an Carsten Meinl.
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3: Es ist heute meist freundlich. Es gibt auch dicke Wolkenbänder, aber immer wieder Sonne. Bisschen Wind geht, trocken ist es meist. Die Werte, die liegen so um die 20 Grad Marke. In der Nacht dann 11 bis 15 Grad, ebenfalls aufgelockert, bewölkt. Und auch morgen wird es Sonne geben, ein bisschen mehr als heute, also freundlicher noch morgen, so bei 20 bis 24 Grad, ein trockener Mix aus Sonne und Wolken. Am Mittwoch mehr Wolken, ja, es geht zwar sonnig los und freundlich, aber im Laufe des Tages kommen auch mal ein paar Regenwolken rein am Mittwoch und dann liegen die Temperaturen um die 20 Grad Marke. Es ist 15.30 Uhr.
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4: Ich bin Sven Hopf. Auch die Schulen im Vogtland haben einen Teil dazu beigetragen. Der Freistaat Sachsen steht erneut an der Spitze des sogenannten Bildungsmonitors vom Institut der Deutschen Wirtschaft. Bei 4 von 13 Kategorien lag der Freistaat ganz vorne. Im Zwickauer Stadtteil Neuplanitz ermittelt die Polizei wegen einer getöteten Frau. Laut ersten Erkenntnissen der Beamten fiel die 25-jährige Syrerin einer Beziehungstat zum Opfer. Ein 31-jähriger Landsmann steht im Tatverdacht und sitzt in Untersuchungshaft. Wie soll sich Schöneck in den kommenden Jahren entwickeln und für eine älter werdende Gesellschaft aufstellen? Um diese Frage zu beantworten, erarbeitet die Stadt aktuell ein neues Stadtentwicklungskonzept. Soweit Vogtland Radio kompakt.
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3: Es ist 15.31 Uhr gerade geworden. Nach wie vor der Unfall auf der B173. Das kam hier nochmal aktualisiert rein. Ja, das ist da zwischen der A72 Abfahrt Plauen Ost und dem Abzweig nach Vogtsgrün. Da hat sich der Unfall wohl mit mehreren Fahrzeugen ereignet. Da ist auch weiterhin gesperrt. Ja, danke auch an Hubertus, André und Franzi, die uns das gemeldet haben. Also da am besten dann weiträumig umfahren. Ansonsten da auf Störungen, stockenden, staunenden Verkehr einrichten. In Werdau derzeit ein Blitzer gemeldet in der Weststraße in Richtung Grimmitschau. Staus, Blitzer und mehr melden auch Sie uns bitte kostenlos 0800 30 30 113 oder per WhatsApp die Nummer auf vogtlandradio.de. Vielen Dank.
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schöne 1980er Schmachtfettzinn aus 1983 im Vogtlandradio. Nazareth und The Dream On. Ja, weiter musizieren tun Take That. Ja, die finden immer wieder im Studio. Gut, der ein oder andere sagt, Take That ist einfach nicht mehr Take That, gerade ohne Robbie Williams. Ja, er hat hier und da ja nochmal so einen Gastauftritt gemacht, aber ansonsten musizieren sie ohne ihn. Aber dafür haben sich Take That Michael Patrick Kelly ins Studio geholt und mit ihm eine ganz aktuelle Single aufgenommen. Gibt's jetzt hier im Vogtlandradio, niegelnagelneu. Take That und Michael Patrick Kelly, Feel My Love.

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1: Es gibt nach wie vor diesen Mix aus Sonne und Wolken, auch mal ein paar dichtere Wolken, aber es ist meist trocken. Die Temperaturen liegen um die 20 Grad Marke. Auch die Nacht wird aufgelockert bewölkt sein, mal stärker, mal leichter, bei 10 bis 15 Grad. Morgen geht's rauf auf 20 bis 24 Grad, bisschen mehr Sonne, also morgen ein bisschen freundlicher. Zur Wochenmitte hat sich Regen angekündigt, am Mittwoch dann auch zunächst ein Mix aus Sonne und Wolken um 20 Grad. Im Laufe des Tages in Richtung Nachmittag kommen auch dichtere Regenwolken rein. Es ist 16 Uhr.
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2: Ich bin Sven Hopf. Auch die Schulen im Vogtland haben einen Teil dazu beigetragen. Der Freistaat Sachsen steht erneut an der Spitze des sogenannten Bildungsmonitors vom Institut der Deutschen Wirtschaft. Bei 4 von 13 Kategorien lag der Freistaat ganz vorne. Das sind Förderinfrastruktur, Schulqualität, Forschungsorientierung und Sachsen hat die geringste Bildungsarmut. Die hinteren Ränge belegen Nordrhein-Westfalen, Sachsen-Anhalt und das Schlusslicht Bremen, das sich nochmals deutlich verschlechterte. Im Zwickauer Stadtteil Neuplanitz ermittelt die Polizei wegen einer getöteten Frau. Laut ersten Erkenntnissen der Beamten fiel die 25-jährige Syrerin einer Beziehungstat zum Opfer. Ein 31-jähriger Landsmann steht im Tatverdacht und sitzt in Untersuchungshaft. Die Frau wurde am Wochenende schwer verletzt in einer Wohnung gefunden und kam ins Krankenhaus. Dort verstarb sie in der Folge. Es werden Zeugen gesucht. Wie soll sich Schöneck in den kommenden Jahren entwickeln und für eine älter werdende Gesellschaft aufstellen? Um diese Frage zu beantworten, erarbeitet die Stadt aktuell ein neues Stadtentwicklungskonzept.
3: In einem ersten Schritt sind ab sofort alle Einwohner aufgerufen, sich aktiv an diesem Prozess zu beteiligen. Dafür wurden umfangreiche Fragebögen an die Haushalte, nicht nur in der Stadt, sondern auch in den Ortsteilen verteilt. Die Rückmeldungen und darin möglicherweise enthaltenen Verbesserungsvorschläge sollen als Basis dienen, um Projekte für die Zukunft der Region zu entwickeln, heißt es aus dem Rathaus. Ron Tamme, Vogtlandradio.
2: Die Region Aumer-Weidertal kann sich über Fördermittel aus dem sogenannten Dorfentwicklungsprogramm freuen. Thüringens Landwirtschaftsministerin Colette Boos-John hat heute die Urkunden an 9 Förderschwerpunkte übergeben. Insgesamt stehen allein ab nächstes Jahr fast 28 Millionen Euro bereit. Mit den Geldern soll sich vor allem der ländliche Raum weiterentwickeln. Die verschiedenen Regionen mussten sich im Vorfeld bewerben. 9 von 11 haben den Zuschuss für eine Förderung zwischen nächstes Jahr und 2031 erhalten. So eben auch das Projekt Aumer-Weidertal 2040. Der Eishockey-Regionalligist Schönheider Wölfe startet nun so richtig in die Saisonvorbereitung. Ein frühes Testspiel bei den KSW Eisfighters Leipzig aus der höher angesiedelten Oberliga wurde mit 1:7 verloren. Die Gastgeber sind zudem aber schon viel weiter in der Vorbereitung, sodass am Ende das Ergebnis eher in den Hintergrund rückte, so der Verein. Spielerisch und kämpferisch gab es viele gute Ansätze. Yannick Seidel traf auf Seiten der Wölfe. Das waren die Vogtlandradio-Nachrichten.
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1: Es ist genau 16:03 Uhr. Ja, nach wie vor die Störung, die Sperrung B173 zwischen der A72 Abfahrt Plauen-Ost und Abzweig Vogtsgrün. Nach Unfall dauern die Bergungsarbeiten an. Hier ist immer noch voll gesperrt. Hier bitte am besten weiträumig umfahren. Hier kommt es natürlich in allen Richtungen derzeit zu stockenden, stauenden Verkehr. A4 dann noch in Richtung Eisenach-Frankfurt zwischen Hermsdorf-Ost und dem Hermsdorfer Kreuz. Bitte Vorsicht, hier Gegenstände derzeit auf der Fahrbahn. Und ansonsten haben wir noch ein bisschen stockenden Verkehr auf der A72 in Richtung Chemnitz zwischen Landesgrenze und Rastplatz Groß-Zöbern. Hier leicht stockender Verkehr in und an einer Baustelle. Geblitzt wird auch, ich hatte gesehen, da kam was rein hier, A72 an der Raststätte in Richtung Hof im Tempo 100-Bereich. Ja, und so kam das hier von Anja rein. Dankeschön per WhatsApp und außerdem ein Blitzer noch gemeldet von Ramona in Oelsnitz-Vogtsberg. Da im 30er-Kmh-Bereich und in Werder, aufpasst mit der Geschwindigkeit, da wird wohl noch geblitzt in der Weststraße Richtung Grimmitschau. Staus bitte mehr, melden auch Sie uns bitte kostenlos 0800 30 30 113 oder per WhatsApp die Nummer auf vogtlandradio.de. Dankeschön, gute Fahrt, kommen Sie gut an.
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Was soll? Im Vogtlandradio. Kurzes Verkehrsupdate gibt's ja auch noch mal hier bei uns. Derzeit von der B173, die B173. Zwischen der A72 Abfahrt Plauen Ost und dem Abzweig nach Vogtsgrün. Nach Unfall, dabei mit mehreren Fahrzeugen immer noch gesperrt. Also Ortskundige werden gebeten, hier weiter mit zu fahren.

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7: Es bleibt wechselhaft, ja, viele Wolken, aber auch ab und zu mal Sonne. Immerhin ist es meist trocken. Ein leichter Wind geht um 20 Grad die Werte. In der Nacht sind es 10 bis 15 Grad. Es bleibt aufgelockert bewölkt oder wechselnd bewölkt. Und morgen dann ein bisschen schicker. Ja, auch morgen ein paar harmlose Wolken, aber mehr Sonne. Und dann geht es auch rauf auf 21 bis 24 Grad, auch morgen ist es trocken. Zum Mittwoch um 20 Grad, dann zunächst ein Mix aus Sonne und Wolken. Im Laufe des Mittwochs dann aber grauer und grauer, dichtere Wolken. Und am Mittwoch im Tagesverlauf dann auch Regen. 16.30 Uhr.
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8: Ich bin Sven Hopf. Auch die Schulen im Vogtland haben einen Teil dazu beigetragen. Der Freistaat Sachsen steht erneut an der Spitze des sogenannten Bildungsmonitors vom Institut der Deutschen Wirtschaft. Bei 4 von 13 Kategorien lag der Freistaat ganz vorne. Im Zwickauer Stadtteil Neuplanitz ermittelt die Polizei wegen einer getöteten Frau. Laut ersten Erkenntnissen der Beamten fiel die 25-jährige Syrerin einer Beziehungstat zum Opfer. Ein 31-jähriger Landsmann steht im Tatverdacht und sitzt in Untersuchungshaft. Wie soll sich Schöneck in den kommenden Jahren entwickeln und für eine älter werdende Gesellschaft aufstellen? Um diese Frage zu beantworten, erarbeitet die Stadt aktuell ein neues Stadtentwicklungskonzept. Soweit Vogtland Radio kompakt.
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7: Es ist kurz nach 5:30 und noch immer gibt es die Störung B173. Hier zwischen A72 Abfahrt Plauen Ost und Abzweig nach Vogtsgrün immer noch voll gesperrt. Da hat es einen Unfall gegeben oder mehrere Fahrzeuge, die im Unfall beteiligt sind, Bergungsarbeiten. Dauernde an, bitte, wenn möglich, hier weiträumig umfahren. Leicht stockend der Verkehr auf der A72, dann noch in Richtung Chemnitz zwischen Landesgrenze und Rastplatz Großzöbern, hier derzeit in und an einer Tagesbaustelle. Geblitzt wird derzeit auch noch, zuletzt gemeldet hier ein Blitzer in Oelsnitz-Vogtsberg im 30er kmh-Bereich. Dankeschön. Und wenn Sie was entdecken, Stausblitzer mehr, melden Sie uns das auch bitte kostenlos. 0800 30 30 113. Oder per WhatsApp, die Nummer auf vogtlandradio.de. Dankeschön.
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7: Mit Jürgen Sprung, sonnige Grüße. Und gleich haben wir noch die Jobbörse.

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1: Es bleibt wechselnd bewölkt. Ab und zu spitzt die Sonne noch durch. Ein paar dicke Wolken tauchen auf. Ein bisschen Wind geht. Immerhin ist es dann trocken um 20 Grad. 12 bis 15 Grad in der Nacht. Es bleibt dann wechselnd bewölkt. Und auch morgen dann ein Mix aus Sonne und Wolken. Morgen aber mehr Sonne und 21 bis 24 Grad. Es ist auch morgen trocken. Am Mittwoch dann auch wechselhaft um 20 Grad. Das wird durchaus freundlich sein. Am Mittwoch erst im Laufe des Tages dann mehr und mehr Wolken. Da braut sich so ein bisschen was zusammen und dann wird es im Laufe des Mittwoches dann auch Regen geben. Ja, da kommen einzige Schauer runter. 17 Uhr.
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2: Ich bin Sven Hopf. In Klingenthal kommt ab morgen die vogtländische und internationale Mundharmonika-Szene zusammen. Bereits zum 26. Mal steigt das Festival Mundharmonika live von morgen bis einschließlich Sonntag. Neben Live-Musik und Fachgesprächen gibt es auch verschiedene Workshops. Der Vereinsvorsitzende von Mundharmonika live, Carsten Meinl.
3: Wir haben von Country in Zwodertal, dort ist immer die Country-Hochburg, über irische Folklore, dann auch so ein bisschen Weltmusik und Rock, Bluesrock, Gambrinos, wo auch viel getanzt werden kann, über Irish Speedfolk in der Vogtland, Sparkasse Vogtland Arena, das wird auch nochmal ein ganz besonderes Schmeckessen. Also es wird sehr bunt, das Programm, und für jeden Geschmack was dabei.
2: Auch die Schulen im Vogtland haben einen Teil dazu beigetragen. Der Freistaat Sachsen steht erneut an der Spitze des sogenannten Bildungsmonitors vom Institut der Deutschen Wirtschaft. Bei 4 von 13 Kategorien lag der Freistaat ganz vorne. Das sind Förderinfrastruktur, Schulqualität, Forschungsorientierung und Sachsen hat die geringste Bildungsarmut. Die hinteren Ränge belegen Nordrhein-Westfalen, Sachsen-Anhalt und das Schlusslicht Bremen, das sich nochmals deutlich verschlechterte. Im Zwickauer Stadtteil Neuplanitz ermittelt die Polizei wegen einer getöteten Frau. Laut ersten Erkenntnissen der Beamten fiel die 25-jährige Syrerin einer Beziehungstat zum Opfer. Ein 31-jähriger Landsmann steht im Tatverdacht und sitzt in Untersuchungshaft. Die Frau wurde am Wochenende schwer verletzt in einer Wohnung gefunden und kam ins Krankenhaus. Dort verstarb sie in der Folge. Es werden Zeugen gesucht. Wie soll sich Schöneck in den kommenden Jahren entwickeln und für eine ältere werdende Gesellschaft aufstellen? Um diese Frage zu beantworten, erarbeitet die Stadt aktuell ein neues Stadtentwicklungskonzept.
4: In einem ersten Schritt sind ab sofort alle Einwohner aufgerufen, sich aktiv an diesem Prozess zu beteiligen. Dafür wurden umfangreiche Fragebögen an die Haushalte, nicht nur in der Stadt, sondern auch in den Ortsteilen verteilt. Die Rückmeldungen und darin möglicherweise enthaltenen Verbesserungsvorschläge sollen als Basis dienen, um Projekte für die Zukunft der Region zu entwickeln, heißt es aus dem Rathaus. Ron Tamme, Vogtlandradio.
2: Die Region Aumer-Weidertal kann sich über Fördermittel aus dem sogenannten Dorfentwicklungsprogramm freuen. Thüringens Landwirtschaftsministerin Colette Boos-John hat heute die Urkunden an 9 Förderschwerpunkte übergeben. Insgesamt stehen fast 28 Millionen Euro bereit. Mit den Geldern soll sich vor allem der ländliche Raum weiterentwickeln. Die verschiedenen Regionen mussten sich im Vorfeld bewerben. 9 von 11 haben den Zuschuss für eine Förderung zwischen nächstes Jahr und 2031 erhalten. So eben auch das Projekt Aumer-Weidertal. Teil 2040. Das waren die Vogtlandradio-Nachrichten.
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1: 17.03 Uhr ist es gerade geworden, noch immer die Störung auf der B173 zwischen A72 Abfahrt Plauen Ost und dem Abzweig Vogtsgrün. Bergungsarbeiten hier immer noch Vollsperrung, möglichst hier bitte umfahren. Notfalls gegeben dann noch auf der A9 in Richtung, das verrutscht, da ist es, in Richtung Nürnberg zwischen Eisenberg und Bad Klosterlausnitz. Eine Unfallstelle auf dem linken Fahrstreifen. Vorsicht hier auch Personen auf der Fahrbahn. Hier leicht stockend der Verkehr auf 1 bis 2 Kilometern. Bitte Vorsicht in diesem Bereich. Also A9 Richtung Nürnberg hier Unfall. Linker Fahrstreifen blockiert zwischen Eisenberg und Bad Klosterlausnitz. Und ganz aktuell eine Warnung Von der B169 Neustädtel, da in der Ortsdurchfahrt zwischen Scheibe und Alte Hohe Straße stark verschmutzte Fahrbahn. Auch da bitte ein bisschen aufpassen. Es wird geblitzt, Daniela hat es gemeldet, Dankeschön, A72 in Richtung Hof. Hier zwischen Plauen-Ost und Plauen-Südhöhe Raststätte-Vogtland aufpassen mit der Geschwindigkeit. Und wenn Sie was entdecken, Staus, Blitzer, mehr, melden Sie uns das bitte kostenlos 0800 30 30 113 oder per WhatsApp, die Nummer auf vogtlandradio.de. Vielen Dank.
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1: Mit Jürgen Sprung, gleich der Wirtschaftsticker.

0: Kraftwerk waren auch Sie Soundtüftler. So ein bisschen Pioniere der elektronischen und auch der Robotermusik. Rheingold hier im Vogtlandradio aus 1980. Und Dreiklangs Dimensionen. Ja Mensch, Roboter, die Essen zubereiten. Ich habe schon mal den Wirtschaftsticker reingehört. Ich wurde da irgendwie erinnert an den Film mit Louis Dufresne, Brust oder Keule. Kennt vielleicht der eine oder andere, wie sie in der Fabrik sind von Tricatel und alles da so aus der Retorte kommt. Ja. Der Fakt ist, es gibt jetzt einen Roboter, der in Leipzig, das ist so ein Pioniermodell, auch Essen zubereitet. Kein Spruch. Ja, man kann nur hoffen, dass dieser Roboter dann den Unterschied zwischen Speise und Maschinenhülle kennt.
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2: Ich bin Ron Tamme. Am Leipziger Hauptbahnhof öffnet übermorgen ein Restaurant der besonderen Art. Im Robins bereitet ein Roboter die Speisen zu. Ganz ohne menschliche Hilfe am Herd. 14 Gerichte stehen zunächst auf der Karte, darunter Pasta, Kaiserschmarrn oder auch asiatische Gerichte. Bestellt wird am Touchpad. Nach 2 bis 6 Minuten ist das Essen fertig. Bis zu 120 Portionen kann der Roboter pro Stunde zubereiten. Auch den Abwasch übernimmt er. Rund 100.000 Euro wurden investiert. Nur ein Mitarbeiter soll sich vor Ort um Zutaten und Kunden kümmern. Leipzig gilt als Modellversuch. Wenn das Konzept funktioniert, soll es weitere Standorte geben. Hintergrund ist auch hier der Personalmangel in der Gastronomie.
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9: Es ist verhalten. Es gibt nach wie vor diesen Wolke-Sonne-Mix. Ja, manchmal auch dickere Wolken, ist aber trocken wohl weiterhin. Sieht stabil aus, um 20 Grad, dann 10 bis 15 Grad in der Nacht. Es bleibt wechselnd bewölkt und trocken. Morgen geht es ein bisschen rauf mit den Temperaturen auf 21 bis 24 Grad. Morgen auch ein bisschen mehr Sonne als Wolken. Ja, das Verhältnis ist dann etwas ausgeglichener. Also auch morgen dieses Wechselspielchen, auch am Mittwoch dann so ein Mix aus Sonne und Wolken. Dann um 20 Grad und im Laufe des Mittwochs dann dichtere Bewölkung. Es wird dann zuziehen und am Mittwoch dann im Laufe des Tages auch Regen. 17.30 Uhr.
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10: Ich bin Sven Hopf. In Klingenthal kommt ab morgen die vogtländische und internationale Mundharmonika-Szene zusammen. Bereits zum 26. Mal steigt das Festival Mundharmonika live von morgen bis einschließlich Sonntag. Neben Live-Musik und Fachgesprächen gibt es auch verschiedene Workshops. Auch die Schulen im Vogtland haben einen Teil dazu beigetragen. Der Freistaat Sachsen steht erneut an der Spitze des sogenannten Bildungsmonitors vom Institut der Deutschen Wirtschaft. Bei 4 von 13 Kategorien lag der Freistaat ganz vorne. Wie soll sich Schönig in den kommenden Jahren entwickeln und für eine älter werdende Gesellschaft aufstellen? Um diese Frage zu beantworten, erarbeitet die Stadt aktuell ein neues Stadtentwicklungskonzept. Soweit Vogtland Radio kompakt.
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9: 17.32 Uhr wird es gleich. Entwarnung für die B173. Ja, vor kurzem da alles wieder freigegeben. Also hier zwischen der A72 Auffahrt Plauen-Ost und Abzweig nach Vogtsgrün ist alles wieder geräumt. Also besteht diese Sperrung nicht mehr. Prima. Danke auch an Veronika. Die hatte uns das hier per WhatsApp vorhin auch noch mal gemeldet und bestätigt. Vielen herzlichen Dank. So, dann haben wir noch die Störung auf der B169 in Neustädtel. Da ist die Ortsdurchfahrt im Bereich Karlsbader Straße bis Hunshübler Straße derzeit verschmutzt. Ja, da dicker Dreck auf der Straße, entsprechend da aufpassen. Und A9 in Richtung Nürnberg zwischen Eisenberg und Bad Klosterlausnitz noch immer der Unfall. Der blockiert die linke Fahrspur. Vorsicht. Hier auch teilweise Personen auf der Fahrbahn. So, danke noch an Daniela, die meldeten Blitzer auf der A72 Richtung Hof zwischen Plauen-Ost und Plauen-Süd, Höhe Raststätte-Vogtland. Staus, Blitzer, mehr melden auch Sie uns bitte kostenlos 0800 30 30 113 oder per WhatsApp die Nummer auf vogtlandradio.de. Dankeschön, kommen Sie gut an.
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9: Mit Jürgen Sprung.

einer Purple Disco Machine mit Christina and the Queens Supernature im Original von Ceron. Es ist 17.40 Uhr. Bitte aufpassen, B92, Bad Elster, Ortsteil Mühlhausen. Das kam hier gerade ganz aktuell per WhatsApp rein von Anja. Dankeschön. Da hat es einen Unfall gegeben. Ja, da ist da irgendwie so ein Auto in so eine Terrassenabsperrung, was ich da gesehen habe. Sie hat ein Foto dazu geschickt, dankeschön. Gerauscht. Ja, eventuell kommt es da dann jetzt auch vermehrt zu Störungen, vielleicht auch zur Sperrung. Also da aufpassen, B92 Bad Elster, Ortsteil Mühlhausen, da Unfall.

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1: Bisschen Abendsonne ist noch drin, paar Wolken fliegen auch immer wieder rein. Das bleibt bei diesem Wechselspiel um 20 Grad, derzeit 10 bis 15 Grad in der Nacht. Auch in der Nacht dann ein Mix aus dichten Wolken und weniger dichten Wolken. Ja, also auch mal sternenklar. Und ansonsten geht's morgen dann auch freundlich weiter. Auch morgen so ein Mix aus Sonne und Wolken. Ein bisschen mehr Sonne als heute. Auch ein bisschen wärmer bei 21 bis 24 Grad. Mittwoch um 20 Grad. Auch dann ein Mix aus Sonne und Wolken. Im Laufe des Mittwochs aber auch dichte Bewölkung und die hat teilweise Regen dabei. Es ist jetzt 18 Uhr.
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2: Ich bin Sven Hopf. In Klingenthal kommt ab morgen die vogtländische und internationale Mundharmonika-Szene zusammen. Bereits zum 26. Mal steigt das Festival Mundharmonika live von morgen bis einschließlich Sonntag. Neben Live-Musik und Fachgesprächen gibt es auch verschiedene Workshops. Der Vereinsvorsitzende von Mundharmonika live, Carsten Meine.
3: Wir haben von Country in Zwodertal, dort ist immer die Country-Hochburg, über irische Folklore, dann auch so ein bisschen Weltmusik und Rock, Bluesrock, Gambrinos, wo auch viel getanzt werden kann, über Irish Speedfolk in der Vogtland, Sparkasse Vogtland Arena, das wird auch nochmal ein ganz besonderes Schmeckessen. Also es wird sehr bunt, das Programm, und für jeden Geschmack was dabei.
2: Auch die Schulen im Vogtland haben einen Teil dazu beigetragen. Der Freistaat Sachsen steht erneut an der Spitze des sogenannten Bildungsmonitors vom Institut der Deutschen Wirtschaft. Bei 4 von 13 Kategorien lag der Freistaat ganz vorne. Das sind Förderinfrastruktur, Schulqualität, Forschungsorientierung und Sachsen hat die geringste Bildungsarmut. Die hinteren Ränge belegen Nordrhein-Westfalen, Sachsen-Anhalt und das Schlusslicht Bremen, das sich nochmals deutlich verschlechterte. Im Zwickauer Stadtteil Neuplanitz ermittelt die Polizei wegen einer getöteten Frau. Laut ersten Erkenntnissen der Beamten fiel die 25-jährige Syrerin einer Beziehungstat zum Opfer. Ein 31-jähriger Landsmann steht im Tatverdacht und sitzt in Untersuchungshaft. Die Frau wurde am Wochenende schwer verletzt in einer Wohnung gefunden und kam ins Krankenhaus. Dort verstarb sie in der Folge. Es werden Zeugen gesucht. Die Region Aumer-Weidertal kann sich über Fördermittel aus dem sogenannten Dorfentwicklungsprogramm freuen. Thüringens Landwirtschaftsministerin Colette Boos-John hat heute die Urkunden an 9 Förderschwerpunkte übergeben. Insgesamt stehen fast 28 Millionen Euro bereit. Mit den Geldern soll sich vor allem der ländliche Raum weiterentwickeln. Die verschiedenen Regionen mussten sich im Vorfeld bewerben. 9 von 11 haben den Zuschuss für eine Förderung zwischen nächstes Jahr und 2031 erhalten. So eben auch das Projekt Aumer-Weidertal 2040. Das waren die Vogtland-Radio-Nachrichten.
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1: 18.03 Minuten ist es gleich. Nach wie vor nichts Großartiges. Wir haben noch die Störung auf der B169, ja, wurde nochmal aktualisiert in Neustädtel. Im Bereich Karlsbader Straße bis Hunshübler Straße stark verschmutzte Fahrbahn, da ein bisschen aufpassen. Das war es dann auch schon, mehr liegt nicht vor. Ein Blitzer noch gemeldet von Daniela, dankeschön. A72 Richtung Hof zwischen Plauen Ost und Plauen Süd. Höhe Raststätte Vogtland wird geblitzt. Staus, Blitzer, mehr melden auch Sie uns bitte kostenlos 0800 30 30 113 oder per WhatsApp die Nummer auf vogtlandradio.de. Dankeschön, kommt's gut an.
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Das ist Thomas Hübner, gefühlvoll, wie wir ihn kennen, als Clouseau. Deutscher Sänger, Rapper, Songwriter, Produzent, sympathische Type, guter Musiker. Hier im Vogtlandradio und sein großartiges Erinnerungen. Vielleicht erinnert sich der eine oder andere noch an den ersten James-Bond-Film mit Timothy Dalton. Es war gleichzeitig auch der 15. James-Bond-Film, Der Hauch des Todes oder im Original The Living Daylights. Warum spreche ich von dem ersten James Bond mit Timothy Dalton? Nun, eine Band aus Norwegen, die durften damals die Filmmusik dazu beisteuern. Und heute feiert Geburtstag Morten Harket, der Frontmann, der Sänger von Aha. Er ist ja norwegischer Musiker, Sänger, Songschreiber. Er hatte Geburtstag oder er wurde geboren am 14. September 1959 in Kongsberg, eben in einer Kommune in Norwegen. Er wurde, wie gesagt, als Sänger und Frontmann von Aha bekannt, hat aber auch so einige erfolgreiche Soloalben herausgebracht. Aber wenn Morten Harket von Aha heute schon Geburtstag hat, widmen wir ihm auch den musikalischen Kalender oder das musikalische Kalenderblatt heute. Und das Ganze eben mit James-Bond-Musik, wenn man diese Ehre schon mal hat. Dann muss man das hier und da auch mal spielen. Ne? Also, Aha aus dem hohen Norden und The Living Daylights.

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5: Es ist nach wie vor wechselhaft. Ja, es gibt ein bisschen Wind, es gibt Sonne und Wolken im Wechsel und auch die extra Portion Abendsonne ist auch trocken. Temperaturen aktuell 17 bis 21 Grad, in der Nacht sind es dann 10 bis 15 Grad. Es bleibt bei einer aufgelockerten Bewölkung. Morgen dann 21 bis 24 Grad, auch morgen Sonne und Wolken im Wechsel. Ein bisschen mehr Sonne als heute, also es ist durchaus freundlich und auch mal schön. Auch Mittwoch so ein Mix aus Sonne und Wolken um 20 Grad, besonders in der ersten Tageshälfte, aber im Laufe des Mittwochs verdichtet sich die Bewölkung vielerorts. Und wir müssen dann auch im Laufe des Tages am Mittwoch mit Regen rechnen.
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5: 18.30 Uhr ist es gerade geworden. Eine Störung noch von der B169 Neustädtel im Bereich Karlsbader Straße bis Hundshübler Straße. Eine stark verschmutzte Fahrbahn. Und dann gab es hier noch die Warnung von der B92. Ja, das hatte hier Anja vorhin auch durchgegeben. Dankeschön. Wurde nochmal von Nicole bestätigt. B92 zwischen Adorf und Bad Brambach, dann am Ortseingang Mühlhausen. Da hat es einen Unfall gegeben und das sorgt hier derzeit für stockenden, stauenden Verkehr in beiden Richtungen. Da ist auch mal kurzfristig gesperrt. Also wer sich auskennt, am besten vor allem weiträumig umfahren. Ansonsten da bitte aufpassen. Also B92 bei der Elster Ortsteil Mühlhausen am Ortseingang. Unfall. Kommen Sie ansonsten gut an.
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0: Musikalische Räuberpistole im Vogtlandradio an diesem Montagabend. North Country Gentleman, The Ballad of Jesse James. Ein berühmter, berüchtigter Revolverhit. So, jetzt das hier.
1: Der

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1: Heute kommen wir im Cover-Lover-Song nicht zu einer Räuberpistole, sondern zu einem ganz großen Song. Also im wahrsten Sinne des Wortes, großer Song der Musikgeschichte. Es geht um Wind of Change, eine Rockballade der Scorpions. Kam im September 1989 raus. Er wurde von Scorpions-Sänger Klaus Meine geschrieben und komponiert. Besonders damals galt die Nummer in den Medien als sogenannte Hymne der Wende. Das sei mal dahingestellt, aber hat gut in die Zeit gepasst. Ende der 1980er war ja auch Zeit von Glasnost und Perestroika. Und das lyrische Ich in diesem Song beschreibt, wie es in einer Sommernacht an der Moskwa entlang geht und eben dem Wind des Wandels zuhört. Ja, Moskwa ist ein Nebenfluss, ein linker Nebenfluss der Oka. Ja, soweit mal so ein kleines bisschen Geografien. Fakt ist, Klaus Meine hat mal gesagt, er kam tatsächlich auf die Idee des Songs, als er damals in der UdSSR war, als er da im Gorki-Park saß. Und da fiel ihm auch dieses Pfeifen ein. Das ist auch das Erste, was er dann aufgenommen hat. Viele sagen, ja, da gab es eine Kunstpfeiferin. Stimmt aber nicht. Meine hat das tatsächlich selber aufgenommen, dieses Pfeifen, und selber gemacht. Es gibt auch so einige Gerüchte. Ja, damals kam raus, dann die CIA habe den Song als Instrument der psychologischen Kriegsführung im Kalten Krieg geschrieben. Aber das wurde alles dementiert. Fakt ist, es gibt ja das Tauschkonzert Sing meinen Song. Und der Graf und Unheilig haben das neu gemacht. Ja, da heißt es dann Wind der Veränderung. Und das Schöne ist, sie singen auf Deutsch. Also im größten Teil, erst nachher gehen sie dann halt in Englisch über. Und man hat sich auch ziemlich originalgetreu an dem Text gehalten. Also der Cover-Lover-Song, ein großer Song auf Deutsch vom Grafen und Unheilig und Wind der Veränderung.
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1: Ja, das gestaltet sich nach wie vor wechselhaft. Gibt's einen Mix aus Sonne und Wolken, also ein bisschen Abendsonne ist dabei. Es wird zusehends frischer. 15 bis 18 Grad, in der Nacht so 10 bis 15 Grad. Auch in der Nacht trocken, wechselnd bewölkt. Morgen wird es auch so einen Mix geben aus Sonne und Wolken. Ein bisschen mehr Sonne, also freundlicher ist es auf jeden Fall als heute, auch wärmer. 21 bis 24 Grad. Es ist zunächst mal trocken. Am Mittwoch dann, ja, fängt durchaus freundlich an. Der Mittwoch auch 20 Grad sind drin am Mittwoch, aber im Laufe des Tages dann auch mal dicke Wolken. Und teilweise führen die auch Regen mit sich. Es ist jetzt 19 Uhr.
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2: Ich bin Sven Hopf. In Klingenthal kommt ab morgen die vogtländische und internationale Mundharmonika-Szene zusammen. Bereits zum 26. Mal steigt das Festival Mundharmonika live von morgen bis einschließlich Sonntag. Neben Live-Musik und Fachgesprächen gibt es auch verschiedene Workshops. Der Vereinsvorsitzende von Mundharmonika live, Carsten Meinl.
3: Wir haben einen Weltmeister da aus Spanien, der sich ins Guinness-Buch der Weltrekorde eingetragen hat. Er macht am Samstag einen speziellen Workshop zur Atmung an sich. Wir haben einen Meister-Workshop eines Schweden, hat sich spezialisiert auf die irische Folklore. Oder der Noldi Toper, der zum 20. Mal einen Kurs auf der komarischen Mundharmonika bringt, der dann seine 15 Workshop-Teilnehmer auch zu einem kleinen Auftritt dann befähigt.
2: Beim Bürgerentscheid in Reichenbach hat eine Mehrheit von fast 59% der Wähler gegen die geplante Neuordnung der Grundschulbezirke gestimmt. Allerdings die notwendige Zahl an Ja-Stimmen wurde mit rund 2000 nicht erreicht. Denn dafür hätte mindestens ein Viertel der Wahlberechtigten mit Ja abstimmen müssen. Das wären 4006 gewesen. Der Stadtratsbeschluss sieht einen Einschulungsstopp in Mühlau vor, wenn in den anderen Grundschulen der Stadt zu wenig Anmeldungen vorliegen. Es steht bereits seit mehreren Monaten fest, nun gibt es am Freitag noch einmal eine offizielle Zeremonie. Der Geo-Umweltpark Vogtland bekommt mit einer Urkunde das Prädikat Nationaler Geopark überreicht. Dazu kommen Vertreter der Zertifizierungskommission der Geo-Union Alfred Wegener Stiftung nach Grünbach. Die Region punktete vor allem mit ihren seltenen Felsformationen. Dazu wird beispielsweise auch durch die Geo-Ranger viel Wissen an Besucher vermittelt. Gib Gewalt einen Korb. Unter diesem Motto entsteht an der Markuskirche im Plauner Stadtteil Haselbrunn ein neues Basketballfeld. Die Anlage soll künftig nicht nur Sportfläche, sondern auch Begegnungsstätte sein. Mitverantwortlich dafür ist Tobias Toss vom BC Vogtland. Auch die Schulen im Vogtland haben einen Teil dazu beigetragen. Der Freistaat Sachsen steht erneut an der Spitze des sogenannten Bildungsmonitors vom Institut der Deutschen Wirtschaft. Bei 4 von 13 Kategorien lag der Freistaat ganz vorne. Das sind Förderinfrastruktur, Schulqualität, Forschungsorientierung und Sachsen hat die geringste Bildungsarmut. Das waren die Top-Themen des Tages.
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1: 19.03 Uhr ist es gerade geworden. Ja, zuletzt erreichte uns hier die Meldung von der B92. Da am Ortseingang Mühlhausen, da hat es wohl einen Unfall gegeben. Ja, ich nehme es nochmal mit zur Sicherheit hier. Da kommt es nach wie vor wohl zu Störungen, ja, Stauen, stockender Verkehr. B92, Bad Elster, Ortsteil Mühlhausen, das ist zwischen Adorf und Bad Brambach, ziemlich am Ortseingang. Da ein bisschen aufpassen. Und das war es auch schon. Mehr gibt es derzeit nicht. Kommen Sie gut an.
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großartige Synthie-Pop-Band aus Deutschland. End One heißt sie. Ja, die gibt's auch schon seit fast 40 Jahren. 1988 wurde die in Berlin gegründet. Heute im Feierabend-Song bewegen wir uns mal so ein bisschen zwischen Southern Rock und Blues. Sehr kraftvoll, die Alabama Shakes, US-amerikanische Rockband. Und diese kraftvolle Intensität kommt auch durch die Frontfrau. Brittany Howard heißt die. Was eine Stimme. Da fällt's auf den Rücken. Die kann das so richtig rausschmettern. Und das habe ich mir rausgesucht heute als Feierabendsong hier im Vogtlandradio. Und die Alabama Shakes mit Hold On.

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1: In der Nacht ist es locker bewölkt bis sternenklar bei maximal 10 Grad. Morgen sind bei bis zu 23 Grad nur einige harmlose Wolken unterwegs, dazu bleibt es trocken. Am Mittwoch wechseln sich zwar auch Sonne und Wolken ab, dazu kann es aber örtlich auch regnen. Die Temperaturen erreichen bis zu 20 Grad.
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1: Ich bin Sven Hopf. In Klingenthal kommt ab morgen die vogtländische und internationale Mundharmonika-Szene zusammen. Bereits zum 26. Mal steigt das Festival Mundharmonika live von morgen bis einschließlich Sonntag. Neben Live-Musik und Fachgesprächen gibt es auch verschiedene Workshops. Der Vereinsvorsitzende von Mundharmonika live, Carsten Meinl.
2: Wir haben einen Weltmeister da aus Spanien, der sich ins Guinness-Buch der Weltrekorde eingetragen hat. Er macht am Samstag einen speziellen Workshop zur Atmung an sich. Wir haben einen Meister-Workshop eines Schweden, hat sich spezialisiert auf die irische Folklore. Oder der Noldi Topler, der zum 20. Mal einen Kurs auf der komarischen Mundharmonika bringt, der dann seine 15 Workshop-Teilnehmer auch zu einem kleinen Auftritt dann befähigt.
1: Beim Bürgerentscheid in Reichenbach hat eine Mehrheit von fast 59% der Wähler gegen die geplante Neuordnung der Grundschulbezirke gestimmt. Allerdings die notwendige Zahl an Ja-Stimmen wurde mit rund 2000 nicht erreicht. Denn dafür hätte mindestens ein Viertel der Wahlberechtigten mit Ja abstimmen müssen. Das wären 4006 gewesen. Der Stadtratsbeschluss sieht einen Einschulungsstopp in Mühlau vor, wenn in den anderen Grundschulen der Stadt zu wenig Anmeldungen vorliegen. Es steht bereits seit mehreren Monaten fest, nun gibt es am Freitag noch einmal eine offizielle Zeremonie. Der Geo-Umweltpark Vogtland bekommt mit einer Urkunde das Prädikat Nationaler Geopark überreicht. Dazu kommen Vertreter der Zertifizierungskommission der Geo-Union Alfred Wegener Stiftung nach Grünbach. Die Region punktete vor allem mit ihren seltenen Felsformationen. Dazu wird beispielsweise auch durch die Geo-Ranger viel Wissen an Besucher vermittelt. Gib Gewalt einen Korb. Unter diesem Motto entsteht an der Markuskirche im Plauner Stadtteil Haselbrunn ein neues Basketballfeld. Die Anlage soll künftig nicht nur Sportfläche, sondern auch Begegnungsstätte sein. Mitverantwortlich dafür ist Tobias Toss vom BC Vogtland. Auch die Schulen im Vogtland haben einen Teil dazu beigetragen. Der Freistaat Sachsen steht erneut an der Spitze des sogenannten Bildungsmonitors vom Institut der Deutschen Wirtschaft. Bei 4 von 13 Kategorien lag der Freistaat ganz vorne. Das sind Förderinfrastruktur, Schulqualität, Forschungsorientierung und Sachsen hat die geringste Bildungsarmut. Das waren die Top-Themen des Tages.

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1: In der Nacht ist es locker bewölkt bis sternenklar bei maximal 10 Grad. Morgen sind bei bis zu 23 Grad nur einige harmlose Wolken unterwegs, dazu bleibt es trocken. Am Mittwoch wechseln sich zwar auch Sonne und Wolken ab, dazu kann es aber örtlich auch regnen. Die Temperaturen erreichen bis zu 20 Grad.

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1: Ich bin Sven Hopf. In Klingenthal kommt ab morgen die vogtländische und internationale Mundharmonika-Szene zusammen. Bereits zum 26. Mal steigt das Festival Mundharmonika live von morgen bis einschließlich Sonntag. Neben Live-Musik und Fachgesprächen gibt es auch verschiedene Workshops. Der Vereinsvorsitzende von Mundharmonika live, Carsten Meinl.
2: Wir haben einen Weltmeister da aus Spanien, der sich ins Guinness-Buch der Weltrekorde eingetragen hat. Er macht am Samstag einen speziellen Workshop zur Atmung an sich. Wir haben einen Meister-Workshop eines Schweden, hat sich spezialisiert auf die irische Folklore. Oder der Noldi Toper, der zum 20. Mal einen Kurs auf der komarischen Mundharmonika bringt, der dann seine 15 Workshop-Teilnehmer auch zu einem kleinen Auftritt dann befähigt.
1: Beim Bürgerentscheid in Reichenbach hat eine Mehrheit von fast 59% der Wähler gegen die geplante Neuordnung der Grundschulbezirke gestimmt. Allerdings die notwendige Zahl an Ja-Stimmen wurde mit rund 2000 nicht erreicht. Denn dafür hätte mindestens ein Viertel der Wahlberechtigten mit Ja abstimmen müssen. Das wären 4006 gewesen. Der Stadtratsbeschluss sieht einen Einschulungsstopp in Mühlau vor, wenn in den anderen Grundschulen der Stadt zu wenig Anmeldungen vorliegen. Es steht bereits seit mehreren Monaten fest, nun gibt es am Freitag noch einmal eine offizielle Zeremonie. Der Geo-Umweltpark Vogtland bekommt mit einer Urkunde das Prädikat Nationaler Geopark überreicht. Dazu kommen Vertreter der Zertifizierungskommission der Geo-Union Alfred Wegener Stiftung nach Grünbach. Die Region punktete vor allem mit ihren seltenen Felsformationen. Dazu wird beispielsweise auch durch die Geo-Ranger viel Wissen an Besucher vermittelt. Gib Gewalt einen Korb. Unter diesem Motto entsteht an der Markuskirche im Plauner Stadtteil Haselbrunn ein neues Basketballfeld. Die Anlage soll künftig nicht nur Sportfläche, sondern auch Begegnungsstätte sein. Mitverantwortlich dafür ist Tobias Toss vom BC Vogtland. Auch die Schulen im Vogtland haben einen Teil dazu beigetragen. Der Freistaat Sachsen steht erneut an der Spitze des sogenannten Bildungsmonitors vom Institut der Deutschen Wirtschaft. Bei 4 von 13 Kategorien lag der Freistaat ganz vorne. Das sind Förderinfrastruktur, Schulqualität, Forschungsorientierung und Sachsen hat die geringste Bildungsarmut. Das waren die Top-Themen des Tages.

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0: 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Widder.
1: Worte können heilsam sein. Heute finden Sie für sich und andere ein tröstendes Wort, wenn Sie danach suchen.
0: Stier.
1: Heute handeln Sie sehr mit Herz. Nutzen Sie die Gelegenheit und werden Sie spontan aktiv, wenn Sie einen inneren Impuls dazu spüren.
0: Zwillinge.
1: Abwechslung und Anregung sind Ihnen in einer Beziehung wichtig. Die Gemeinsamkeit soll stets von einer prickelnden Lebendigkeit und auch von Unberechenbarkeit geprägt sein.
0: Krebs.
1: Je mehr Sie auf ein streng geregeltes Alltagsleben eingespielt sind, desto eher können Sie jetzt aus der Bahn geworfen werden. Bleiben Sie flexibel.
0: Löwe.
1: Eventuell fördert heute ein Gespräch die bewusste Selbsterkenntnis. Achten Sie darauf, dass Sie nicht nur reden, sondern auch zuhören.
0: Jungfrau.
1: Heute zeigt sich ein tatkräftiger Einsatz für das eigene Wohlbefinden. Sie sind nicht länger gewillt, ungünstige oder schädliche Umstände einfach hinzunehmen.
0: Waage.
1: Ihr Ehrgeiz wird nun aktiviert, doch leider zur falschen Zeit und auf die falsche Weise. Die anderen Menschen fühlen sich derzeit nämlich schnell von ihrer Intensität bedroht.
0: Skorpion.
1: Besondere Vorsicht vor Rechtskonflikten und unsicheren Geldanlagen raten die Sterne. Auch gesundheitliche Belastungen können jetzt auftreten.
0: Schütze.
1: Sie müssen nur mit dem kleinen Finger winken und das andere Geschlecht liegt Ihnen zu Füßen. Wenn Sie das nicht glauben, sollten Sie es einfach ausprobieren.
0: Steinbock.
1: Der sportliche Ausgleich tut Ihnen sehr gut. In Zukunft sollten Sie versuchen, Ihren Tages- bzw. Wochenablauf so zu gestalten, dass Sport einen festen Platz in Ihrem Leben bekommt.
0: Wassermann.
1: Man hat Ihnen ein interessantes Angebot gemacht, aber Sie sind noch nicht sicher, ob Sie diesem Aufgabenbereich auch gewachsen sind. Greifen Sie bedenkenlos zu.
0: Fische.
1: Ihre Gesundheit ist eventuell etwas angegriffen. Keine Sorge, denn Sie sind auf dem Weg der Besserung.
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